0: Es ist 2 Uhr und 26 Minuten. 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
1: Zum Start in den Tag liegt zwischen Donau und den Alpen noch eine Wolkendecke. Am Vormittag lockert es auf und heute Nachmittag ist es mit rund 34 Grad heiß. Zum Abend hin sind in Bayerisch-Schwaben und dem Allgäu örtlich kräftige Gewitter mit Hagel möglich. Dazu frischt der Wind auf. Der Radio Schwaben 3-Tage-Trend. Morgen zunächst sonnig, später ziehen wieder Schauer oder Gewitter auf. Zur Wochenmitte ist es meist bedeckt und im Allgäu sind einzelne Gewitter möglich. Im weiteren Wochenverlauf sind erneut Regenschauer möglich. In den alpennahen Lagen gehen die Werte auf rund 22 Grad zurück. Die aktuellen Wetterwerte. Gessertshausen 19 Grad, trocken und leicht bewölkt. Babenhausen 20 Grad und Nordschwaben 21 Grad.
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1: Radio Schwaben wünscht euch weiterhin gute Fahrt. Im Moment läuft der Verkehr ohne Störungen und es gibt keine Blitzer.
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1: Am frühen Morgen ist der Himmel bedeckt. Dazu weht kaum Wind. In Bayerisch-Schwaben und im Allgäu lockert es am Vormittag auf. Anschließend zeigt sich die Sonne. Am Nachmittag ist es heiß mit 30 bis 35 Grad. Zum Abend hin sind örtlich Schauer und Gewitter möglich, teils mit Hagel und auffrischendem Wind. Der Radio Schwaben 3-Tage-Trend. Morgen beginnt freundlich, später ziehen Wolken auf. Vielerorts sind 27 bis 33 Grad drin. Abends sind erneut Schauer oder Gewitter möglich. Am Donnerstag zeigt es sich überwiegend bedeckt und merklich kühler. Im Allgäu sind einzelne Gewitter möglich. Im weiteren Wochenverlauf folgen örtlich Regenschauer. Insgesamt geht die Temperaturkurve weiter nach unten. In Inningen sind es 18 Grad bei leichter Bewölkung, in Fronten 16 Grad. In Oettingen 21 Grad bei geringer Bewölkung.
0: Es ist 2 Uhr und 56 Minuten. 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
2: Ich bin Hendrik Daum. Mindestens 72 Tote, harte gegenseitige Vorwürfe und verstärkte Grenzkontrollen. Während sich die Lage in Ceuta beruhigt, eskaliert der Streit innerhalb der EU. Heute schalten sich die EU-Innenminister in einer Videokonferenz zusammen, um über die aktuellen Entwicklungen zu sprechen. Mehr von Dieter Ebeling.
3: Die spanische Regierung fühlt sich zu Unrecht an den Pranger gestellt. 22 EU-Regierungen, die einen offenen Kritikbrief an den spanischen Regierungschef Sanchez schickten, fühlen sich von diesem im Stich gelassen. Bei der EU, in diesem Fall den Innenministern, hängt immer alles mit allem zusammen. Sanchez hat in Sachen Migration, Verteidigung und Ukraine-Hilfe schon viele Hauptstädte verärgert.
2: Der neue Unionsfraktionschef Thorsten Frey hält es für falsch, sich schon jetzt darauf festzulegen, dass der nächste Bundespräsident zwingend eine Frau sein muss. Eine Frau in diesem Amt sei zwar wünschenswert, aber nicht unumstößlich. Entscheidend sei eine überzeugende Persönlichkeit, die die Gesellschaft zusammenhalte, so Frey. Zuletzt hatten sich auch mehrere SPD-Politiker für die bayerische Landtagspräsidentin Ilse Aigner von der CSU als Bundespräsidentin ausgesprochen. Ein tonnenschweres Bauteil eines Windrads ist auf der B299 bei Neumarkt in der Oberpfalz von einem Schwertransporter heruntergefallen. Zuvor war der Anhänger des Schwertransporters an einem Kreisverkehr aus noch ungeklärten Gründen nach rechts in den Graben gerutscht. Dabei fiel das Bauteil von der Ladefläche. Verletzt wurde niemand. Das etwa 60 Tonnen schwere Bauteil muss jetzt mit einem Spezialkran aus dem Straßengraben geborgen werden. Die B299 ist deshalb auf Höhe Neumarkt in der Oberpfalz in beiden Richtungen gesperrt. Die Bergungsarbeiten sollen sich bis in den morgendlichen Berufsverkehr hineinziehen. Autofahrer müssen sich auf Staus einstellen. FIFA-Boss Infantino muss wohl um sein Amt fürchten. Nach den gescheiterten Investorenplänen sprach DFB-Sportdirektor Rettich von einem irreparablen Vertrauensverlust. Als erste nationale Fußballverbände haben England und Wales ihre Unterstützung für eine Wiederwahl Infantinos zurückgezogen.
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1: Und da gibt es gute Nachrichten. Uns liegen derzeit keine Verkehrsstörungen und keine Blitzer vor.
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0: Es ist 3 Uhr und 25 Minuten. 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
1: Zum frühen Morgen ist der Himmel noch meist bedeckt, der Wind schwach. Heute Vormittag gibt es erste Auflockerungen. Am Nachmittag ist es heiß mit Werten zwischen 31 und 35 Grad. Zum Abend ziehen örtlich kräftige Gewitter mit teils Hagel auf. Der Radio Schwaben 3-Tage-Trend. Morgen ist der Tag zunächst sonnig, später wolkiger. Zum Abend sind örtlich Schauer und Gewitter möglich. Zur Wochenmitte zeigt sich der Himmel meist bedeckt. Vereinzelt sind weitere Gewitter drin. Am Freitag folgen Schauer. Und in Bayerisch-Schwaben und im Allgäu ist es mit Werten zwischen 22 und 26 Grad deutlich kühler. Derzeit in Kissing 18 Grad, in Memmingen 19 Grad bei klarem Himmel und in Buttenwiesen 19 Grad bei wolkenlosem Himmel.
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1: Radio Schwaben wünscht euch weiterhin gute Fahrt. Im Moment läuft der Verkehr ohne Störungen und es sind keine Blitzer gemeldet.
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1: Zum Start in den Tag zeigen sich Wolken und klare Abschnitte. Die Nacht bleibt mild bei Tiefstwerten zwischen 15 und 20 Grad. Am Vormittag setzt sich verbreitet die Sonne durch. Am Nachmittag steht große Hitze mit 30 bis 34 Grad an. Zum Abend steigt das Gewitterrisiko. Örtlich sind kräftige Gewitter mit Hagel möglich. Der Radio Schwaben 3-Tage-Trend. Morgen ist es zunächst sonnig, später wolkiger und zum Abend gibt es örtliche Gewitter. Am Donnerstag zeigt es sich wechselhafter mit Schauern und einzelnen Gewittern. Am Freitag bleibt es in Bayerisch-Schwaben und im Allgäu kühler und bringt weitere Schauer. Derzeit in Eichach 19 Grad bei bedecktem Himmel, in Marktoberdorf 23 Grad bei wolkenlosem Himmel und in Wallerstein 20 Grad.
0: Es ist 3 Uhr und 59 Minuten. 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
2: Ich bin Stefan Mack. Der tödliche Anschlag beim Berliner CSD wirft immer noch Fragen auf, unter anderem zum genauen Ablauf. Der Innenausschuss des Bundestags berät heute über den islamistisch motivierten Terroranschlag. Bundesinnenminister Dobrindt soll über den Stand der Ermittlungen informieren. Claudia Wächter berichtet.
3: Was ist da schiefgelaufen, fragt sich nicht nur die queere Community. Die Behörden hatten schließlich den mutmaßlichen Täter auf dem Schirm. Er wurde auch überwacht, war aber auf freiem Fuß, weil ein Urteil noch nicht rechtskräftig war. Bei der Terrorfahrt mit einem Auto war eine Frau gestorben. Viele Menschen wurden verletzt. Der Attentäter selbst konnte zunächst fliehen, wurde dann aber später von Polizisten erschossen.
2: Die Bundesregierung denkt über einen neuen Zivildienst nach, für den Fall, dass in Deutschland wieder eine Wehrpflicht kommt. Das Familienministerium hat große Wohlfahrtsverbände gefragt, ob sie dafür Plätze anbieten könnten. Und fast alle haben signalisiert, dass sie grundsätzlich bereit wären. Hintergrund ist der neue Wehrdienst mit verpflichtender Musterung und die Möglichkeit einer Wehrpflicht, sollte die Truppe nicht genug Freiwillige finden. Der ukrainische Präsident Zelensky will Russland bis Herbst so stark unter Druck setzen, dass es einem Ende des Krieges zustimmt. Mit Drohnenangriffen, Sanktionen und diplomatischem Druck. Das sagte er vor Botschaften in Kiew. Gleichzeitig stellt er sich auf einen weiteren Kriegswinter ein und fordert von allen ukrainischen Botschaftern, technische Hilfe und Waffen bei Partnerstaaten zu organisieren. In Neumarkt in der Oberpfalz ist ein großes Bauteil für ein Windrad von einem Schwertransport in den Straßengraben gestürzt. Beim Herausfahren aus einem Kreisverkehr rutschte der Anhänger des LKW nach rechts ab. Die Ladung fiel von der Ladefläche. Verletzt wurde niemand. Das Teil muss jetzt mit einem Spezialkran geborgen werden. Die Bundesstraße ist dafür komplett gesperrt. Je nachdem, wie lange die Arbeiten dauern, müssen sich Autofahrer dort auf Staus und längere Fahrzeiten einstellen.
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1: Vorsicht auf der B10 Ulm Richtung Augsburg zwischen Neu-Ulm Ost und Brandstätter See. Wegen einer ungesicherten Unfallstelle befinden sich Gegenstände auf der Fahrbahn. Im Sendegebiet gibt es im Moment keine Blitzer und Abstandsmessungen. Kommt gut ans Ziel.
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0: Es ist 4 Uhr und 24 Minuten. 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
1: Zum Start in den Tag wechseln sich Wolken und Auflockerungen ab. Bei kaum Wind und 16 bis 21 Grad. Im Vormittagsverlauf zeigt sich öfter die Sonne. Am Nachmittag ist es heiß. Zum Abend ziehen mehr Wolken auf. Örtlich sind kräftige Gewitter mit Hagel möglich und der Wind frischt auf. Der Radio Schwaben 3-Tage-Trend. Morgen beginnt es in Bayerisch-Schwaben und dem Allgäu sonnig. Am Nachmittag ziehen bei 30 bis 32 Grad Wolken auf. Zum Abend sind erneut Gewitter möglich. Am Donnerstag ist es wechselhaft mit zeitweisem Regen und einzelnen Gewittern. Zum Wochenende ziehen weitere Schauer durch und es ist spürbar kühler. In Friedberg liegen die Temperaturen bei 19 Grad. In Ottobeuren ist es wolkenlos bei 19 Grad und in Wertingen bei 19 Grad.
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1: Vorsicht auf der B10 Ulm Richtung Augsburg zwischen Neu-Ulm Ost und Brandstätter See. Wegen einer ungesicherten Unfallstelle und Gegenständen auf der Fahrbahn. Geschwindigkeitsmessungen wurden uns aktuell keine gemeldet. Gute Fahrt mit Radio Schwaben.
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1: Zum Start in den Tag ist der Himmel vielfach bewölkt. Örtlich gibt es erste Auflockerungen. Heute Vormittag lockert es weiter auf. Zur Mittagszeit scheint häufig die Sonne. Am Nachmittag ist es heiß mit 28 bis 34 Grad. Und zum Abend hin sind örtliche Gewitter, teils mit Hagel, möglich. Der Radio Schwaben 3-Tage-Trend. Morgen ist der Start. Sonnig, später ziehen Wolken auf und am Abend sind Gewitter möglich. Am Donnerstag ist es unbeständig, mit vielen Wolken und Schauern, in den höheren Lagen auch mit Gewittern. Am Freitag wird es in Bayerisch-Schwaben und dem Allgäu spürbar kühler, mit Höchstwerten zwischen 22 und 26 Grad und örtlichen Schauern. Aktuell meldet Rehling wolkenlos bei 19 Grad, Füssen 18 Grad und Möttingen 23 Grad.
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0: Es ist 4 Uhr und 59 Minuten. 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
3: Ich bin Stefan Mack. Guten Morgen. Nach dem Ansturm von Flüchtlingen auf die spanische Exklave Ceuta schalten sich heute die EU-Innenminister in eine Videokonferenz zusammen, um über die aktuellen Entwicklungen zu sprechen. Dieter Ebeling berichtet aus Brüssel.
4: Die spanische Regierung fühlt sich zu Unrecht an den Pranger gestellt. 22 EU-Regierungen, die einen offenen Kritikbrief an den spanischen Regierungschef Sanchez schickten, fühlen sich von diesem im Stich gelassen. Bei der EU, in diesem Fall den Innenministern, hängt immer alles mit allem zusammen. Sanchez hat in Sachen Migration, Verteidigung und Ukraine-Hilfe schon viele Hauptstädte verärgert.
3: Unionsfraktionschef Frei will an der Abschaffung der Rente mit 63 festhalten und sieht keinen Spielraum für Nachbesserungen im Rentenpaket. Er warnt in einem Interview davor, das Gesamtpaket wieder aufzuschnüren, auch wenn viele Ministerpräsidenten und SPD-Politiker die Frühverrentung ohne Abschläge erhalten wollen. Kritiker, besonders aus Ostdeutschland, sprechen von Ungerechtigkeit und fordern Übergangsregeln oder eine Ausnahme für besonders belastende Berufe. Nach der Messerattacke an einem Gymnasium in Schongau in Oberbayern sind inzwischen alle Verletzten aus dem Krankenhaus entlassen worden. Auch die 13-Jährige, die besonders schwer verletzt war, durfte die Klinik inzwischen verlassen. Ein gleichaltriges Mädchen war letzten Monat nach Hause gekommen. Gegen den 16-jährigen mutmaßlichen Täter wird wegen versuchten Mordes und eines möglichen extremistischen Motivs weiter ermittelt. Er sitzt in Untersuchungshaft. Zwischen Deggendorf und Vilshofen soll der Donauausbau im Herbst starten. Erste Vorarbeiten laufen bereits. Bundesverkehrsminister Bilger betonte bei einem Ortsbesuch, dass Güterschiffe künftig auch bei Niedrigwasser mehr Ladung mitnehmen können. Gleichzeitig soll der Ausbau vor allem den Hochwasserschutz für die Donaugemeinden verbessern. Naturschützer fordern ergänzend, Moore, Auen und Feuchtgebiete zu renaturieren, um Wasser in der Landschaft besser zu halten und die Donau auch in Trockenzeiten zu stützen.
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1: Aktuell sind uns keine Verkehrsbehinderungen und keine Blitzer bekannt. Weiterhin eine gute Fahrt.
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7: Dienstag. Wir wissen alle, der Dienstag ist nicht so beliebt. Aber wir machen jetzt das Beste drauf. Wir holen uns positive Energie, trinken jetzt einen Kaffee, hören gute Musik und dann geht's rein in den neuen Tag. Neuer Tag, neue Chancen. Was gibt's eigentlich Besseres? Schön, dass ihr dabei seid.
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1: Es ist 5 Uhr und 25 Minuten. 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
2: Zum Start in diesen Augusttag wechseln sich Wolken und freundliche Abschnitte ab. Im Laufe des Vormittags setzt sich öfter die Sonne durch. Am Nachmittag steigen die Temperaturen auf rund 34 Grad. Zum Abend hin zeigt es sich deutlich unbeständiger. Örtlich sind kräftige Gewitter mit Hagel möglich. Dazu frischt der Wind auf. Der Radio Schwaben 3-Tage-Trend. Morgen beginnt meist freundlich. Später nehmen die Wolken zu und am Abend sind Gewitter möglich. Am Donnerstag ist es wechselhaft mit Regen und Gewitterschauern. Im Tagesverlauf kühlt es spürbar ab. Am Freitagmorgen liegen die Tiefstwerte nur noch um 15 Grad. Weitere Schauer sind möglich. In Bayerisch Schwaben und im Allgäu ist es unbeständig. Die aktuellen Wetterwerte. In Großaltingen 20 Grad. In Kempten am Rathaus 17 Grad. Und in Jettingen-Scheppach 18 Grad bei wolkenlosem Himmel.
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2: Und da gibt es gute Nachrichten. Uns liegen derzeit keine Verkehrsstörungen und keine Blitzer vor.
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6: Ich rede gar nicht so viel. Es wird heute ein toller Tag. Das Wetter wird warm. Die Vöglein zwitschern. Wir holen uns einfach positive Energie aus den nächsten Songs, die ich für euch rausgesucht habe. Mehr 80er, 90er aktuelle Hits. Ich freue mich, dass wir zusammen in den Dienstag starten.
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1: Zum Start in diesen Augusttag wechseln sich Wolken und Sonne ab. Es ist nahezu windstill, bei Frühtemperaturen zwischen 15 und 20 Grad. Nach freundlichen Abschnitten wird es heute Nachmittag heiß, bei 32 bis 34 Grad. Zum Abend hin sind örtlich Gewitter, vereinzelt auch Hagel möglich. Der Radio Schwaben 3-Tage-Trend. Morgen zeigt sich der Tag zunächst meist freundlich und heiß. Später sind örtlich Schauer und Gewitter möglich. Übermorgen ist es deutlich unbeständiger mit Regen und Schauern, vereinzelt auch Gewittern. Zum Wochenende hin zeigt sich in Bayerisch-Schwaben und dem Allgäu wechselhaftes Wetter mit vielen Wolken und Schauern. Die Temperatur geht spürbar zurück. Die aktuellen Wetterwerte. Statt Bergen 19 Grad, Buchloe und Harburg jeweils 20 Grad, klar und trocken.
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0: Es ist 5 Uhr und 57 Minuten. 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
3: Ich bin Angela Kress. Guten Morgen. Der tödliche Anschlag beim Berliner CSD wirft immer noch Fragen auf, unter anderem zum genauen Ablauf. Der Innenausschuss des Bundestags berät heute über den islamistisch motivierten Terroranschlag. Bundesinnenminister Dobrindt soll über den Stand der Ermittlungen informieren, wie Claudia Wächter berichtet.
4: Was ist da schiefgelaufen, fragt sich nicht nur die queere Community. Die Behörden hatten schließlich den mutmaßlichen Täter auf dem Schirm. Er wurde auch überwacht, war aber auf freiem Fuß, weil ein Urteil noch nicht rechtskräftig war. Bei der Terrorfahrt mit einem Auto war eine Frau gestorben. Viele Menschen wurden verletzt. Der Attentäter selbst konnte zunächst fliehen, wurde dann aber später von Polizisten erschossen.
3: Die Bundesregierung denkt über einen neuen Zivildienst nach, für den Fall, dass in Deutschland wieder eine Wehrpflicht kommt. Das Familienministerium hat große Wohlfahrtsverbände gefragt, ob sie dafür Plätze anbieten können. Und fast alle haben laut Bild-Zeitung signalisiert, dass sie grundsätzlich bereit wären. Hintergrund ist der neue Wehrdienst und die Möglichkeit einer Wehrpflicht, sollte die Truppe nicht genug Freiwillige finden. Wegen der Migrationskrise in der spanischen Exklave Ceuta beraten die EU-Innenminister heute über die Konsequenzen. Es soll darum gehen, wie die EU ihre Außengrenzen besser schützen kann. Die spanische Regierung hat unterdessen Vorwürfe zurückgewiesen, sie habe Warnungen des Geheimdienstes vor einer Massenankunft von Flüchtlingen ignoriert. Nach der Messerattacke an einem Gymnasium in Schongau in Oberbayern sind inzwischen alle Verletzten aus dem Krankenhaus entlassen. Auch eine 13-Jährige, die besonders schwer verletzt war, durfte die Klinik inzwischen verlassen. Gegen den 16-jährigen mutmaßlichen Täter wird wegen versuchten Mordes und eines möglichen extremistischen Motivs weiter ermittelt. Er sitzt in Untersuchungshaft.
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5: Guten Morgen, es ist schon ein bisschen was los. Wir schauen auf die A96 Linde Richtung München zwischen Landsberg am Lech Ost und Schöffelding. Hier ist Gefahr durch ein totes Tier auf der Fahrbahn. Und dann noch die B10 Ulm Richtung Augsburg zwischen Neu-Ulm Ost und Brandstätter See. Hier ist Gefahr durch eine ungesicherte Unfallstelle. Es sind Personen auf der Fahrbahn, bitte fahrt vorsichtig. Blitzer habe ich keine, falls ihr aber welche seht, ihr könnt sie gerne melden unter der 08000 11 82 11.
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5: Also falls ihr euch jetzt gestern schon gefragt habt, wo ist eigentlich Lukas Prosser? Ihm geht's gut, er ist weder krank, noch hat er Urlaub. Er ist allerdings nachmittags. Die nächsten 6 Wochen ist er im Feierabend auf Radio Schwaben Urlaub und Air zu hören. Aber in der Früh bin ich für euch da, Franzi Bernhauser. Gemeinsam starten wir in euren Morgen.
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0: Es ist 6 Uhr und 27 Minuten. 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
1: Heute früh zeigt sich ein Mix aus Wolken und Sonne. Am Vormittag bleibt es in Bayerisch-Schwaben und im Allgäu meist freundlich. Am Nachmittag kommen bei rund 33 Grad örtlich kräftige Gewitter mit Hagel auf. Zum Abend hin lebt der Wind auf. Der Radio Schwaben 3-Tage-Trend. Morgen ist der Tag meist sonnig, später wolkiger. Am Abend sind Schauer und teils Gewitter möglich. Übermorgen bleibt es wechselhaft mit Regenschauern, im Allgäu auch mit Gewittern. Zum Wochenende hin ist es bedeckt und deutlich kühler, mit um 20 Grad. Momentan haben wir in Neusäß 18 Grad, in Steingaden 17 Grad bei geringer Bewölkung und in Weißenhorn 18 Grad.
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3: Immer noch die Meldung von der A96, Lindo Richtung München, zwischen Landsberg am Lech Ost und Schöffelding. Hier ist Gefahr durch ein totes Tier auf der Fahrbahn, bitte fahrt vorsichtig. Die B10 haben wir noch, Ulm Richtung Augsburg, zwischen Neu-Ulm Ost und Brandstätter See. Hier ist Gefahr durch eine ungesicherte Unfallstelle und es sind Gegenstände auf der Fahrbahn. Auch hier bitte vorsichtig fahren. Dann habe ich schon Blitzer für euch, einmal in Augsburg Berliner Allee und die Meraner Straße und in Wangen die Bodenseestraße.
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3: Hier ist es, das Radio Schwaben Kleiderschrank-Update. Ja, also aktuell finde ich es persönlich sehr angenehm. Für manche, die vielleicht ein bisschen empfindlicher sind, könnte es tatsächlich ein bisschen frisch sein. Aber keine Sorge, im Laufe des Tages wird es auf jeden Fall wieder heißer. Bis zu über 30 Grad. Ihr wisst, was zu tun ist. Zieht euch nicht so warm an, trinkt ordentlich und genießt jetzt noch die kühlen Stunden.
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1: Heute früh wechseln sich Wolken und erste freundliche Abschnitte ab. In Bayerisch-Schwaben und im Allgäu wird es rasch heiß bei etwa 14 bis 35 Grad. Am Vormittag zeigt sich zeitweise die Sonne, am Nachmittag wird es sehr heiß. Zum Abend hin sind örtlich Schauer und Gewitter möglich, vereinzelt auch Hagel, der Wind frischt auf. Der Radio Schwaben 3-Tage-Trend. Morgen wird es freundlich und warm. Am Abend ziehen einzelne Regenschauer durch. Am Donnerstag ist es wechselhaft mit Regen und einzelnen Gewittern. Im weiteren Wochenverlauf wird es bedeckt und kühler bei Temperaturen zwischen 14 und 27 Grad. Momentan meldet Honstetten wolkenlosen Himmel bei 21 Grad. In Oberstdorf sind es 14 Grad, in Holzheim 20 Grad.
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0: Es ist 6 Uhr und 58 Minuten. 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
3: Ich bin Angela Kress. Guten Morgen. Erwerbstätige haben nach einer Auswertung der Techniker Krankenkasse im vergangenen Jahr so viele Arzneimittel verschrieben bekommen wie noch nie. Die bei der größten Krankenkasse versicherten gut 6 Millionen Erwerbstätigen lösten demnach Rezepte für mehr als 34 Millionen Präparate ein. Ganz oben auf der Liste stehen Herz-Kreislauf-Medikamente. Die Diskussion um die Rentenreform reißt noch immer nicht ab. Vor allem für das geplante Ende der Rente mit 63 gibt es Kritik aus den Bundesländern. Unionsfraktionschef Frei sieht aber keinen Spielraum für Nachbesserungen, sagte er bei Welt TV. Fiona Reinhardt berichtet.
4: Inzwischen kommt nicht mehr nur Kritik von CDU-Regierungschefs, auch kritische Stimmen aus der SPD werden lauter. Die zunehmende Kritik ändere aber nichts am Kurs der Regierung, betont Unionsfraktionschef Thorsten Frei. Man habe sich darauf geeinigt, die Vorschläge der Rentenkommission 1:1 umzusetzen. Würde man das Paket jetzt wieder aufschnüren, drohe die gesamte Reform zu scheitern.
3: Den vierten Tag in Folge kämpft die griechische Feuerwehr gegen mehrere große Wald- und Buschbrände westlich der griechischen Hauptstadt Athen. Auch im US-Bundesstaat Washington haben Feuer immense Schäden angerichtet. In Frankreich und Spanien ist die Lage im Moment weitgehend unter Kontrolle. In Bayern sind inzwischen mehr als 220.000 Balkonkraftwerke in Betrieb. Das geht aus Zahlen des sogenannten Marktstammdatenregisters hervor. Balkonkraftwerke sind kleine, steckerfertige Solaranlagen, mit denen zum Beispiel auch Mieter ihren eigenen Strom erzeugen können. Der Boom ist im ersten Halbjahr aber etwas abgeebbt, mit weniger Inbetriebnahmen als noch im gleichen Zeitraum letztes Jahr.
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5: Wir schauen auf die B10 Ulm Richtung Augsburg. Zwischen Neu-Ulm Ost und Brandstätter See. Hier ist Gefahr, doch eine ungesicherte Unfallstelle. Es sind Gegenstände auf der Fahrbahn. Bitte fahrt vorsichtig. Dann noch die B12 Lindau Richtung Kempten. Zwischen Hellengerst und Waltenhofen gab es einen Unfall. Auch hier bitte vorsichtig fahren. Und dann haben wir noch einen Stau auf der B10 bei Neu-Ulm. Blitzer habe ich auch noch für euch. 2 Stück in Augsburg, Berliner Allee und Meraner Straße. Jettingen-Scheppach, die Hauptstraße. Dann in Kaufbeuren, die Augsburger Straße und die Bodenseestraße in Wangen.
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5: Viele machen um diese Jahreszeit Urlaub, nur er nicht. Unser Radio Schwaben Gartenexperte Markus Schorer gleich bei mir hier im Frühstücksradio mit einem wirklich tollen Thema, nämlich Rosen.
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1: Die Rosen. Sie sind die Diven unter den Blumen. Wunderschön, aber sie wollen eben auch ein bisschen Aufmerksamkeit. Wer einfach nur genießt und hofft, kommt da meistens nicht weit. Was eure Rosen jetzt brauchen, damit sie prächtig blühen, das weiß natürlich nur einer, und zwar unser Gartenexperte Markus Schorer.
2: Ganz wichtig, haben wir jetzt den letzten Düngetermin, dass wir jetzt nochmal düngen für eine tolle Herbst- und Spätsommerblüte, aber danach nicht mehr düngen, weil sonst haben wir ein Problem, die Rosen bleiben sonst weich und wachsen weiter, und das geht auf die Kosten der Winterhärte der Rosen. Verblühte Blüten ausschneiden, den Pflanzenschutz beachten, ganz oft kommen jetzt Läuse bei den hohen Temperaturen, und dann später, wenn es ein bisschen kühler wird und nasser wird, müssen wir auf die Pilzkrankheiten achten, aber ansonsten steht einer schönen Herbstblüte nichts mehr im Wege.
1: Also wir merken, wer schöne Rosen möchte, muss sich auch ein bisschen kümmern. Ist irgendwie wie in einer guten Beziehung.

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3: Es ist 7 Uhr und 25 Minuten. 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
4: Heute früh mischen sich Sonne und Wolken, die Wärme nimmt rasch zu. In Bayerisch-Schwaben und im Allgäu liegen die Werte am Nachmittag meist bei 30 bis 35 Grad. Dann sind Gewitter mit Hagel möglich und zum Abend hin frischt der Wind deutlich auf. Der Radio Schwaben 3-Tage-Trend. Morgen beginnt es vielfach sonnig, später ist es wolkiger mit örtlichen Schauern bei 26 bis 32 Grad. Zur Wochenmitte zeigt sich das Wetter wechselhaft mit Regen und einzelnen Gewittern. Im weiteren Wochenverlauf ist der Himmel meist bedeckt und örtlich schaueranfällig. Aktuell sind es in Schwabmünchen 20 Grad bei leichter Bewölkung, in Mauerstetten 22 Grad und in Burtenbach 18 Grad.
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6: Wir schauen auf die B10 Ulm Richtung Augsburg zwischen Neu-Ulm-Ost und Brandstätter See. Hier ist Gefahr durch eine ungesicherte Unfallstelle, es sind Gegenstände auf der Fahrbahn. Die B12 Lindau Richtung Kempten zwischen Hellengerst und Waltenhofen gab es einen Unfall, auch hier bitte vorsichtig fahren. Die B17 Richtung Landsberg zwischen Augsburg-Bärenkeller und Kriegshaber ebenfalls ein Unfall, da staut sich's auch hier. Vorsichtig fahren und Zeit einplanen. Und dann haben wir noch die B28, da haben wir einen Stau bei Neu-Ulm. Blitzer für euch in Augsburg, Wellenburger Straße und Berliner Allee, in Stadtbergen Hagenmäder Straße, Jettingen-Scheppach die Hauptstraße und in Kaufbeuren die Augsburger Straße.
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6: Der Dienstagmorgen hier auf Radio Schwaben. Schön, dass ihr wieder mit dabei seid. Lukas?
8: Hallo.
6: Was machst du hier?
8: Ja, ich kann nicht schlafen.
6: Oh, okay.
8: Ich bin gewöhnt, dass ich früh aufstehe und jetzt bin ich hier. Warte, ganz kurz ans Mikrofon. Hallo. Ja, guten Morgen, Lukas Poster hier. Ich will mich jetzt gar nicht großartig einmischen, aber ich habe gleich eine Veranstaltung für euch und die bringe ich euch jetzt mit.
6: Okay.
8: Ich konnte nicht schlafen, habe was nachgeschaut, okay? Tschüss.
6: Okay, bis gleich.
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1: Ja, ich bin immer noch ein bisschen verwirrt, denn Lukas Prosser ist tatsächlich hier.
2: Ja, guten Morgen.
1: Guten Morgen.
2: Ich konnte nicht schlafen. Ich bin so nicht gewöhnt mit dem lang ausschlafen. Mhm. Und ich habe im Bett gelegen und habe eine Veranstaltung gesehen und dachte mir, ich komme mal kurz vorbei und bringe euch mit.
1: Ach, das ist aber nett.
2: Ja, weil bis zum 14. September gibt es nämlich im Legoland in Günzburg die Formel 1 Thrill Zone.
1: Oh.
2: Ja, also es gibt da eine Brick-Stop-Challenge. Da kann man gemeinsam so einen Boxen-Stop gegen die Zeit meistern. Das kennt man ja vielleicht aus diesen Filmen und so. Das ist immer so ultra spannend. Da, der fährt rein.
1: Cool.
2: Und zack, zack. Also richtig cool. Dann gibt es eine Pit-Lane-Hype-Show mit mitreißender Trommel-Performance. Klingt interessant. Dann kann man natürlich ein eigenes Lego-Formel-1-Auto entwerfen, bauen und auch testen, ob es dann fährt anscheinend. Und man kann Erinnerungsfotos machen mit der Lego-Pit-Crew auf einem Siegerpodest.
1: Ja, cool.
2: Also ich finde das eine super Sache für alle Formel-1-Fans und alle, die gerne schnell unterwegs sind.
1: Mhm.
2: Kann man mal vorbeischauen. Und alle Infos gibt's natürlich auf radioschwaben.de.
1: Und außerdem, wenn ihr dann da im Legoland seid, könnt ihr ein 1:1-Modell von einem Formel-1-Wagen noch angucken.
2: Ja, okay, gut. Das war doch schön.
1: Ja.
2: Ich geh jetzt wieder heim oder irgendwas.
1: Machen wir noch Frühstück?
2: Ja, wir gehen noch frühstücken. Okay. Ja, perfekt. Wunderbar. Bis später.
1: Musik für euch. Tschüss.
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0: Auch heute sind wir im Rahmen der Stadtgeschichte unterwegs in unserer Region. Einen wunderschönen guten Morgen im Frühstücksradio auf Radio Schwaben. Ihr wisst ja, wir suchen Mythen, Sagen und Legenden von Nord nach Süd, von Ost nach West. Hin und wieder haben wir welche, die sind ein bisschen moderner. Die hier spielt in einem anderen Jahrhundert. Aber hört mal selbst, heute sind wir in Kempten.
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0: Ein Bauer aus Ofterschwang im Allgäu macht sich auf den Weg nach Kempten. Er will seinen Bruder Gottfried besuchen, der als Kutscher bei der Kreisverwaltung arbeitet. Bevor er losgeht, erinnert er sich an eine alte Angewohnheit aus seiner Heimat. Ein Gemeindevorsteher dort schrieb sich immer eine Liste, wenn er etwas zu erledigen hatte. Ganz oben auf der Liste stand immer:
2: Zuerst a Bierle.
0: Daran hält sich auch der Bauer. Kaum in Kempten angekommen, geht er in ein Gasthaus. In der großen Stube bestellt er sich etwas zu essen und ein Bier. Nebenan in einer kleineren, feineren Stube sitzen vornehme Leute. Ärzte, Kaufleute, Beamte und andere Städtler. Sie sehen den Bauern und machen sich über ihn lustig. Das muss ein Allgäuer sein, sagten sie und kicherten. Nach einer Weile kommt ein junger Mann aus der feinen Stube. Er trägt eine Brille und hat einen dünnen Schnurrbart. Neugierig fragt er den Bauern, woher er komme und was er hier mache. Der Bauer antwortet freundlich und erzählt, dass er seinen Bruder Gottfried sucht. Doch der junge Mann will den Bauern nur verspotten. Mit einem spöttischen Lächeln fragt er:
3: Stimmt es eigentlich, dass die Kinder im Allgäu 10 Tage lang blind sind, wenn sie geboren werden?
0: Der Bauer merkt sofort, dass der Mann sich nur wichtig machen will. Also lächelt er ruhig und sagt:
4: Jo Herr, das stimmt. 10 Tage bleibet Kinder blind. Aber wennst Auge aufmacher, nur gucker sie an Esel, wie der einer vor mir steht.
0: Der junge Mann wird ganz rot im Gesicht und geht schnell zurück zu seinem Tisch. Der Bauer trinkt sein Bier aus, wickelt die Reste seines Essens in einen Brief, den er von Gottfried bekommen hatte, und setzt seinen Hut auf. Beim Hinausgehen sagt er freundlich:
4: Fährt Gott miteinander, nix verhungert.
0: Dann macht er sich zufrieden auf den Weg zu seinem Bruder.
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3: Am Vormittag blitzt zwischen den Wolken öfter die Sonne hervor. In Bayerisch-Schwaben und im Allgäu ist es rasch heiß mit 31 bis 35 Grad am Nachmittag und örtlich kräftigen Gewittern, vereinzelt mit Hagel zum Abend hin. Der Radio Schwaben 3-Tage-Trend. Morgen ist es zunächst freundlich, später ziehen Schauer und örtlich Gewitter auf bei 26 bis 32 Grad. Am Donnerstag fällt zunächst gebietsweise Regen, danach zeigt es sich mit weiteren Schauern und einzelnen Gewittern wechselhaft. Im weiteren Wochenverlauf ist es überwiegend bedeckt, Schauer sind weiterhin möglich. Im Moment in Zusmarshausen 21 Grad und wolkenlos, im Endstadt 19 Grad und Wemding 21 Grad und klar.
2: 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Es ist 7 Uhr und 59 Minuten. 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
4: Ich bin Angela Kress. Guten Morgen. Rhein und Donau haben gerade wenig Wasser und das ist auch ein gesamtgesellschaftliches Problem. Das hat ein Wirtschaftsexperte des Instituts der deutschen Wirtschaft, der ARD, gesagt. Was am Rhein beginne, könne am Ende auch an Tankstellen oder im Supermarkt sichtbar sein. Mit wenig Wasser können Schiffe nicht so schwer beladen werden und Güter müssen durch mehr Schiffe transportiert werden. Das kann die Produkte am Ende teurer machen. Unionsfraktionschef Frei sieht keinen Spielraum für Nachbesserungen am Rentenpaket. Das sagte er bei Welt TV und reagiert damit auf immer mehr Kritik. Die richtet sich vor allem gegen Pläne, dass es in Zukunft nicht mehr möglich sein soll, nach 45 Beitragsjahren abschlagsfrei in Rente zu gehen. 7 von 16 Ministerpräsidentinnen und Präsidenten haben sich mittlerweile gegen die Abschaffung der Frühverrentung ausgesprochen. Knapp 9 Millionen Menschen in Deutschland besitzen derzeit Kryptowährungen. Das entspricht einem Anteil von rund 13% der volljährigen Bevölkerung, wie aus einer Umfrage der Beratungsfirma Bearing Point hervorgeht. Tine Klimach berichtet.
5: Die große Mehrheit schaut eher distanziert auf digitale Währungen. Über 67% besitzen keine Kryptowährungen und wollen das auch nicht. Wer Bitcoin und Co. länger als ein Jahr im Privatvermögen hält, kassiert mögliche Gewinne komplett steuerfrei. Das soll sich künftig ändern. Viele Details zu den Plänen von Finanzminister Klingbeil sind aber noch unklar.
4: Wer bei Neumarkt in der Oberpfalz unterwegs ist, muss sich auf Verzögerungen einstellen. Ein tonnenschweres Bauteil ist da am Abend auf der B299 von einem Schwertransporter gefallen. Ein Spezialkran soll es aus dem Straßengraben ziehen. Erste Erkenntnisse deuten darauf hin, dass bei dem Lastwagen eine Achse gebrochen sein könnte.
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6: Wir schauen auf die B17 Augsburg Richtung Landsberg zwischen Augsburg-Bernkeller und Kriegshaber. Da haben wir einen Stau, plant hier mehr Zeit ein. Und auch auf der B28 bei Neu-Ulm ebenfalls einen Stau, auch hier mehr Zeit einplanen. Weiter mit den Blitzern in Augsburg, Wellenburger Straße und Berliner Allee. Jettingen-Scheppach die Hauptstraße, in Landsberg die Iglinger Straße und Kaufbeuren haben wir noch einen an der Augsburger Straße.
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6: Ihr bekommt sie. Eine halbe Stunde nur 80er hier bei uns auf Radio Schwaben mit den 80ern ab 8.
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Reihe bei den 80ern ab 8 auf Radio Schwaben. Und ich dachte mir, wir spielen einfach mal einen Gute-Laune-Sommersong. Und natürlich gibt es in den 80ern jede Menge davon. Deswegen habe ich mich in unser Archiv begeben und habe nach dem perfekten Song gesucht. Und ich bin auf diesen Künstler gestoßen, Ryan Paris. Ich kannte ihn nicht, aber ich kannte den Song, nämlich Dolce Vita aus dem Jahr 83. Und der liebe Ryan Paris ist tatsächlich in Rom geboren und sein bürgerlicher Name ist Fabio Rossiccioli. Ich hoffe, ich spreche richtig aus. Bitte steinigt mich nicht, mein Italienisch ist nicht das Gelbe vom Ei. Und ja, ich bin natürlich auch auf die Google-Bilderfunktion gestoßen und was soll ich sagen, ich bin im falschen Jahrzehnt geboren, mir fällt es immer wieder auf. Hier kommt jetzt Ryan Paris für euch mit Dolce Vita. Dreht das Radio auf und lasst es euch gut gehen.

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1: Es ist 8 Uhr und 27 Minuten. 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
2: Heute Vormittag ist es heiter und rasch wärmer, bis zum Nachmittag heiß bei 31 bis 35 Grad. In Bayerisch-Schwaben und im Allgäu sind zum Abend örtliche Gewitter mit Hagel und kräftigen Böen möglich. Der Radio Schwaben 3-Tage-Trend. Morgen zeigt sich der Start freundlich, später sind Schauer oder Gewitter möglich. Am Donnerstag zeigt sich wechselhaftes Wetter mit Regen und einzelnen Gewittern. Zum Wochenende hin ist es bedeckter und kühler, bei Höchstwerten zwischen 23 und 27 Grad. Aktuell meldet Mehring 23 Grad, Erkheim 23 Grad bei klarem Himmel und Krumbach 22 Grad.
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3: Wir schauen auf die B28, da haben wir einen kleinen Stau bei Neu-Ulm, plant hier ein bisschen mehr Zeit ein. Blitzer habe ich für euch in Gersthofen, die Daimlerstraße, in Augsburg, Roggenstraße, Werdachstraße und Wellenburger Straße. In Landsberg geht's weiter an der Iglinger Straße und Kaufbeuren die Augsburger Straße.
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3: Heute soll es wieder richtig heiß werden und ihr wisst, was das bedeutet. Wenn ihr die Möglichkeit habt, eure Mittagspause nach draußen zu verlegen, dann tut das. Oder baut Überstunden ab. Oder, liebe Chefs, lasst mal ein Eis springen. Ich habe gehört, das macht das Arbeitsklima noch angenehmer. Und was es noch angenehmer macht, ist gute Musik. Und die spielen wir hier. 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

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Mit euch in den Tag gestartet ist Franzi Bernhauser im Radio Schwaben Frühstücksradio, aber das Programm geht weiter. Keine Sorge, gleich übernimmt Andrea Alimente und zwar bei Urlaub und Erd das Sommerprogramm auf Radio Schwaben und dann ab 15 Uhr übernimmt Lukas Posser. Also ihr seid gut bedient mit guter Laune, guten Stimmen und vor allem guter Musik. Wir hören uns dann morgen wieder ab 5. Ich freue mich auf euch. 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
1: Heute Vormittag ist es zwischen Donau und Alpen heiter und kaum windig. Am Nachmittag ist es heiß bei 30 bis 35 Grad. Am Abend nehmen Gewitter zu, örtlich auch mit Hagel. Der Radio Schwaben 3-Tage-Trend. In Bayerisch-Schwaben und im Allgäu beginnt morgen der Tag vielfach sonnig. Später zeigt es sich wolkiger. Zum Abend hin sind Schauer und Gewitter möglich bei 26 bis 32 Grad. Am Donnerstag zeigt es sich deutlich wechselhafter mit zeitweisen Regen und einzelnen Gewittern. Am Freitag ist es unbeständig mit Schauern und vielen Wolken. Im Moment in Inningen 24 Grad und wolkenlos, in Mindelheim 25 Grad sowie in Tapfheim 24 Grad.
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0: Es ist 8 Uhr und 56 Minuten. 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
3: Ich bin Angela Kress. Guten Morgen. Angesichts des Massenandrangs auf die spanische Exklave Ceuta fordert die Gewerkschaft der Polizei Konsequenzen für Deutschland. Die Bundespolizei müsse zu einer modernen, flexiblen Grenzpolizei aufgerüstet werden, sagte GdP-Chef Roßkopf der Rheinischen Post. Katrin Müller berichtet.
4: Nach dem Massenandrang in Ceuta wollen die EU-Innenminister unter anderem über einen besseren Schutz der Außengrenzen beraten. Spaniens Regierung betont aber, der größte Teil der Migranten sei nach Marokko zurückgekehrt. Sie wirft den anderen EU-Staaten vor, die Krise politisch auszuschlachten.
3: Westlich von Athen in Griechenland sind die Waldbrände noch immer nicht unter Kontrolle. 11 Ortschaften mussten gestern evakuiert werden. Im US-Bundesstaat Washington brannten Behördenangaben zufolge rund um die Stadt Spokane mehr als 700 Häuser und andere Gebäude ab. Und im Osten der Niederlande wurde ein Campingplatz mit etwa 300 Urlaubern vorsorglich evakuiert. Dort brennt es in einem Naturschutzgebiet. FDP-Generalsekretär Hagen hat der Bundesregierung mit Blick auf die Rentendiskussion ein Rentenchaos vorgeworfen. Mehrere Ministerpräsidenten hatten zuvor kritisiert, dass die sogenannte Rente mit 63 abgeschafft werden soll. Unionsfraktionschef Frei betonte aber bei Welt TV, dass er keinen Spielraum für Nachbesserungen sehe. Die Vorschläge einer Kommission sollen übernommen werden. Ein geplatzter Reifen eines Lastwagens hat auf der Autobahn 8 bei Holzkirchen einen Unfall mit 13 nachfolgenden Autos ausgelöst. Glück im Unglück, verletzt wurde dabei laut Polizei niemand. Die Reifenteile verteilten sich am frühen Morgen über alle Spuren in Fahrtrichtung München. Es kam zu erheblichen Verkehrsbehinderungen.
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1: Auf der A8 ist die Ausfahrt Augsburg-Ost wegen Baumfellarbeiten gesperrt. Auf der B300 Memmingen Richtung Augsburg staut es sich zwischen Abzweig nach Hausen und Diedorf-Markt auf 2 Kilometer mit bis zu 14 Minuten Zeitverlust. Die B12 Kempten Richtung Buchloe ist zwischen Kaufbeuren-Neugablons und Germaringen wegen Baumfellarbeiten vorübergehend gesperrt. Und hier die neuesten Blitzer auf Radio Schwaben. In Augsburg auf der Neuburger Straße und der Wertachstraße sowie in Gersthofen auf der Daimlerstraße. Auf der B300 bei Gessertshausen sowie auf der Kaufbeurener Straße in Marktoberdorf und der Illerstraße in Sonthofen. Kommt gut an!
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0: Es ist 9 Uhr und 24 Minuten. 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
1: Heute Vormittag zeigt sich zunächst die Sonne bei kaum Wind. In Bayerisch-Schwaben und im Allgäu stehen bis zum Nachmittag heiße 33 bis 35 Grad an. Zum Abend frischt der Wind auf, örtlich gibt es Gewitter und im Raum Neu-Ulm-Günzburg auch Hagel. In der Nacht klingt die Unbeständigkeit ab, es ist mild und meist locker bewölkt. Der Radio Schwaben 3-Tage-Trend. Morgen beginnt freundlich und sonnig. Später nehmen die Wolken zu. Am Abend sind örtlich Schauer möglich. Am Donnerstag fällt regional bereits am Morgen Regen. Danach wird es wechselhaft mit weiteren Schauern. Am Freitag ist es meist bedeckt und deutlich kühler, mit 18 bis 24 Grad im Allgäu. Im Moment in Dasing 26 Grad bei wolkenlosem Himmel. In Jengen 26 und in Neu-Ulm 25 Grad.
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1: Auf der A7 Ulm Richtung Füssen-Reute ist zwischen Nesselwang und Füssen nach einem Unfall gesperrt. Ein Rettungshubschrauber ist im Einsatz. Vorsicht auf der A7 Füssen-Reute Richtung Ulm. Zwischen Nersingen und Kreuz-Ulm-Elchingen liegt im Baustellenbereich ein Verkehrszeichen auf der Fahrbahn. Die Ausfahrt Augsburg-Ost der A8 ist wegen Baumfällarbeiten gesperrt. Auf der B300 Memmingen Richtung Augsburg staut es sich zwischen Abzweig nach Hausen und Diedorfmarkt auf 2 Kilometern mit bis zu 14 Minuten Zeitverlust. Und hier die neuesten Blitzer auf Radio Schwaben. In Augsburg auf der Wertachstraße und der Roggenstraße, in Gersthofen auf der Daimlerstraße sowie auf der B300 bei Gessertshausen, in Marktoberdorf auf der Kaufbeurener Straße, in Lindau auf der Kemptener Straße und in Sonthofen auf der Illerstraße. Kommt gut ans Ziel.
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1: Mein Name ist Andrea Alimente. Schön, dass ihr dabei seid. Auch am heutigen Dienstag begleite ich euch bis 15 Uhr. Die größten Songs von damals bis heute. Nonstop für Königsbrunn, Dillingen und Kaufbeuren. Und jetzt für euch Usher mit You Make Me Wanna. Fast Car von Tracy Chapman und Ace of Base mit Beautiful Life. Ich wünsche euch viel Spaß.
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2: Am Vormittag zeigt sich der Himmel heiter, dazu weht kaum Wind. In Bayerisch, Schwaben und im Allgäu stehen am Nachmittag heiße 32 bis 36 Grad an. Zum Abend hin ziehen mehr Wolken auf, örtlich sind Gewitter möglich. Aktuell meldet Kissing wolkenlos bei 27 Grad, Obergünzburg 26 Grad und Donauwörth 25 Grad. Der Radio Schwaben 3-Tage-Trend. Morgen zunächst sonnig und wieder heiß, später Gewitter, örtlich mit Hagel. Übermorgen ist es deutlich kühler und wechselhaft, mit Schauern und nur noch 22 bis 27 Grad. Zum Freitag hin überwiegend bedeckt und schaueranfällig.
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0: Es ist 9 Uhr und 56 Minuten. 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
4: Ich bin Angela Kress. Die Hitze bremst auch die Bahn aus und war ein Grund dafür, dass im Juli erneut nur etwas mehr als die Hälfte der Fernzüge ohne größere Verzögerungen am Ziel angekommen ist. Mit rund 53% blieb die Quote im Vergleich zum Juni damit unverändert. Nicht nur die Hitze, auch immer mehr Anlagenstörungen und viele Baustellen machen der Bahn zu schaffen. Die Diskussion um die Rentenreform reißt nicht ab und aus der Rentenkommission kommen Warnungen, einzelne Bausteine aufzuweichen. Der stellvertretende Vorsitzende sagte den Funke-Zeitungen, die Abschaffung der sogenannten Rente mit 63 müsse in dem Paket bleiben, sonst könne das ganze Haus der Reform zusammenstürzen. Die vorgeschlagenen Maßnahmen seien nur in einem ausgewogenen Paket langfristig finanzierbar. In Deutschland wurde im ersten Halbjahr weniger Energie verbraucht als im ersten Halbjahr 2025. Das hat die Arbeitsgemeinschaft Energiebilanzen hochgerechnet. Die Gründe: die Konjunktur schwächelt und Energie ist teuer. Katrin Müller berichtet.
5: Den hohen Ölpreis merkt man nicht nur beim Tanken. Deshalb wird, wo es geht, Energie gespart. Der Prognose zufolge sank der Verbrauch von Mineralöl im ersten Halbjahr um 8%. Bei leichtem Heizöl ging es sogar um mehr als ein Drittel nach unten. Zugelegt haben unter anderem die erneuerbaren Energien, vor allem durch ein starkes Plus bei der Windkraft. Der Löwenanteil von mehr als 75% entfällt aber weiter auf fossile Brennstoffe.
4: In mehreren Ländern in Europa und in den USA kämpfen Einsatzkräfte gerade gegen heftige Waldbrände. Und auch in Bayern ist es teilweise extrem trocken mit hoher Waldbrandgefahr. Der Deutsche Wetterdienst hat an mehreren Messstationen für heute die höchste Gefahrenstufe ausgerufen. Und zwar an den Stationen Schonungen-Meinberg, Lohr-Halsbach und Ostheim vor der Rhön.
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2: Auf der A7 Ulm Richtung Füssenreute ist zwischen Nesselwang und Füssen ein Unfall passiert. Ein Rettungshubschrauber ist im Einsatz und der rechte Fahrstreifen ist gesperrt. Auf der B300 Memmingen Richtung Augsburg staut es sich zwischen Abzweig nach Hausen und Diedorfmarkt auf 2 Kilometer. Der Zeitverlust beträgt bis zu 14 Minuten. Vorsicht auf der B10 Ulm Richtung Augsburg. Zwischen Neu-Ulm und der B28 Neu-Ulm-Mitte liegen Gegenstände auf der Fahrbahn. Und hier die neuesten Blitzer auf Radio Schwaben. In Augsburg auf der Wertachstraße und der Roggenstraße sowie in Gersthofen auf der Daimlerstraße. Auf der B300 bei Gessertshausen und auf der Kaufbeurener Straße in Marktoberdorf. Auf dem Adenauerring in Kempten und der Illerstraße in Sonthofen. Kommt's gut an.
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2: Wir bringen euch die stärksten Hits direkt ins Ohr, ob in Neuss, Günzburg oder Lindau. Auch am heutigen Dienstag begleitet euch Andrea Alimente bis 15 Uhr.
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3: Es ist 10 Uhr und 26 Minuten. 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
4: Heute Vormittag zeigt sich der Himmel heiter bis wolkig. In Bayerisch-Schwaben und im Allgäu ist es bis zum Nachmittag sonnig und heiß mit 32 bis 36 Grad. Zum Abend hin werden die Wolken dichter, Gewitter sind möglich und der Wind frischt auf. Der Radio Schwaben 3-Tage-Trend. Morgen startet freundlich, am Nachmittag nimmt die Bewölkung zu, abends folgen Schauer und Gewitter, örtlich mit Hagel. Am Donnerstag ist es deutlich kühler, zunächst regnerisch, später wechselhaft mit weiteren Schauern. Am Freitag überwiegen Wolken und einzelne Schauer bei Höchstwerten zwischen 23 und 27 Grad. Die aktuellen Wetterwerte: Bobingen 29 Grad, Buxheim 28 Grad und wolkenlos, Dillingen 28 Grad.
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4: Auf der A7 Ulm Richtung Füssen-Reute zwischen Nesselwang und Füssen. Unfall, ein Rettungshubschrauber ist im Einsatz und der rechte Fahrstreifen gesperrt. Vorsicht auf der A7 Füssen-Reute Richtung Ulm. An der Einfahrt Eu-Mittelberg liegen Fahrzeugteile, darunter ein Unterlegkeil, auf der Fahrbahn. Auf der A96 Lindau Richtung München liegt zwischen Windach und Greifenberg ein Plastikteil auf der Fahrbahn. Auf der B300 Memmingen Richtung Augsburg staut es sich zwischen Abzweig nach Hausen und Diedorfmarkt auf 2 Kilometer mit bis zu 14 Minuten Zeitverlust. Und hier die neuesten Blitzer auf Radio Schwaben. Auf der B300 bei Gessertshausen und in Augsburg auf der Wertachstraße sowie der Roggenstraße. Auf der Dorfstraße in Senden und der Daimlerstraße in Gersthofen. Auf der Kaufbeurener Straße in Marktoberdorf, der Augsburger Straße in Kaufbeuren sowie der Illerstraße in Sonthofen. Meldet Staus und Blitzer immer per WhatsApp unter 08000 11 82 11.
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4: 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Mit euch heute unterwegs ist Andrea Alimente, gut gelaunt durch den Dienstag. Und jetzt für euch Falco mit Rock Me Amadeus, Knocking on Heaven's Door von Guns N' Roses und UB40 and Chrissy Hynde mit I Got You Babe. Musik ab.
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1: Zum Vormittag zeigt sich der Himmel freundlich und heiter. Heute Nachmittag ist es zwischen 31 und 36 Grad heiß. Später steigt die Gewitterneigung. Örtlich sind Schauer und auffrischender Wind möglich. Der Radio Schwaben 3-Tage-Trend. Morgen zunächst freundlich, im Tagesverlauf wolkiger und abends Schauer oder Gewitter, örtlich auch Hagel. Am Donnerstag zeigt es sich in Bayerisch-Schwaben und im Allgäu wechselhaft mit weiteren Schauern. Im weiteren Wochenverlauf gibt es Regenschauer. Tagsüber liegen die Werte zwischen 20 und 26 Grad. Momentan haben wir in Großaltingen 29 Grad. In Dietmannsried 29 Grad bei wolkenlosem Himmel. In Nördlingen 29 Grad.
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0: Es ist 10 Uhr und 58 Minuten. 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
3: Ich bin Oliver Urbanke. Fahrgäste der Deutschen Bahn haben auch im Juli Geduld gebraucht. Die sogenannte Reisendenpünktlichkeit lag bei 55%. Das heißt, 55% der Fahrgäste im Fernverkehr kamen pünktlich oder mit einer Verspätung von weniger als einer Viertelstunde am Ziel an. Ein Grund für viele Verspätungen war laut Konzern die Hitze. Sie belastet die Infrastruktur und Instandhaltungsarbeiten mussten deshalb teilweise verschoben werden. Unionsfraktionschef Frei hält es für, Zitat, sehr klug und richtig, dass das Bundesfamilienministerium sich auf einen möglichen neuen Zivildienst vorbereitet. Im Interview mit RTL sprach er von Eventualitäten. Einen neuen Stand in der Wehrdienstdebatte gebe es nicht. Der Wehrdienst ist freiwillig. Falls sich nicht genug Freiwillige finden, könnte es aber eine Bedarfswehrpflicht geben. Erwerbstätige haben im vergangenen Jahr so viele Arzneimittel verschrieben bekommen wie noch nie. Insgesamt rund 34 Millionen. Das zeigt eine Auswertung der Techniker-Krankenkasse. Fiona Reinhardt berichtet.
4: Am häufigsten wurden Herz-Kreislauf-Medikamente verordnet, wie zum Beispiel Blutdrucksenker. Laut der Techniker-Krankenkasse steigen hier die verordneten Dosen schon seit 25 Jahren kontinuierlich an. Insgesamt wurden im vergangenen Jahr laut der Auswertung mehr als 2000 Tagesdosen abgerechnet. Das sind rund 2,6% mehr als im Vorjahr.
3: Deutschlands größte Fluggesellschaft bekommt die Folgen des Iran-Kriegs und von Streiks zu spüren. Lufthansa-Chef Spohr hält es nach Ablauf des zweiten Quartals für möglich, dass der Gewinn am Ende des Jahres geringer ausfallen wird. Bisher waren rund 2 Milliarden Euro anvisiert, jetzt könnten es 300 Millionen weniger sein, so Spohr. Unter anderem sind die hohen Kerosinpreise der Grund. Wegen der heißen Temperaturen bleibt auch die Waldbrandgefahr in Bayern hoch. Die Regierung von Niederbayern hat für heute und morgen 4 weitere Beobachtungsflüge angeordnet. Der Deutsche Wetterdienst hat stellenweise die höchste Warnstufe ausgerufen. Am Starnberger See ist der Wasserstand so niedrig, dass einige Landstege nicht angefahren werden.
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1: Auf der B300 Memming in Richtung Augsburg zwischen Abzweig nach Hausen und Diedorf-Markt gibt es 2 Kilometer Stau bis zu 14 Minuten Zeitverlust. Auf der B16 Kaufbeuren Richtung Füssen zwischen Rosshaupten und Abzweig nach Dietringen gibt es 1 Kilometer Stau, ebenfalls bis zu 14 Minuten Zeitverlust. Und hier die neuesten Blitzer auf Radio Schwaben. Auf der Neuburger Straße in Augsburg und der Leitershofer Straße in Stadtbergen. Auf der LL6 bei Fuchstal sowie auf der A96 bei Erkheim. Auf der Buxacher Straße in Memmingen und am Adenauerring in Kempten gibt es Blitzer. Auf der A96 bei Penzing eine Abstandsmessung. Die kostenfreie Verkehrs- und Blitzer-Hotline 08000 11 82 11.
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1: Starten wir rein. Mein Name ist Andrea Alimente. Für ganz Bayerisch, Schwaben und das Allgäu begleiten wir euch gut gelaunt durch den Dienstag. Der perfekte Sommermix aus 80ern, 90ern und Hits von heute. Und jetzt aufdrehen.
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1: Es ist 11 Uhr und 27 Minuten. 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
2: Der Vormittag zwischen Donau und den Alpen bringt viel Sonne und kaum Wind. Heute Nachmittag ist es nochmals heiß, mit Werten um 35 Grad. Zum Abend hin ziehen örtlich Gewitter auf. Der Radio Schwaben 3-Tage-Trend. Morgen ist es zwischen Nordschwaben und dem Allgäu zunächst freundlich und am Nachmittag erneut heiß. Abends ziehen Gewitter auf, örtlich mit Hagel. Am Donnerstag fällt zunächst gebietsweise Regen, später zeigt es sich wechselhaft mit Schauern und Gewittern. Zum Wochenende hin ist es unbeständig und deutlich kühler, mit Temperaturen nur noch um 20 Grad. Momentan haben wir in Stadtbergen 30 Grad und wolkenlos. Kaufbeuren 28 Grad sowie Mertingen 30 Grad.
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2: Auf der B300 Memmingen Richtung Augsburg, zwischen Abzweig nach Hausen und Diedorfmarkt 2 Kilometer Stau. Zeitverlust bis zu 14 Minuten. Auf der B16 Kaufbeuren Richtung Füssen, zwischen Rosshaupten und Abzweig nach Dietringen. 1 Kilometer Stau mit ebenfalls bis zu 14 Minuten Zeitverlust. Und hier die neuesten Blitzer auf Radio Schwaben. In Augsburg auf der Berliner Allee, in Stadtbergen auf der Leitershofer Straße sowie in Dillingen auf der Neresheimer Straße. Auf der A96 bei Erkheim, auf der Buxacher Straße in Memmingen und auf der Kemptener Straße in Lindau. Kommt gut ans Ziel.
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2: Urlaub on Air mit mehr 80er, 90er und aktuellen Hits für euch von Nordschwaben bis ins Allgäu. Andrea Alimente begleitet euch noch bis 15 Uhr. Jetzt für euch Meatloaf mit It Do Anything for Love, Every Time You Go Away von Paul Young und Lighthouse Family mit Lifted. Und jetzt zurück zur Musik.
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2: Zur Mittagszeit wechseln sich Sonne und Wolken ab. Der Wind ist schwach. In Bayerisch-Schwaben und im Allgäu wird es heute Nachmittag heiß, mit Höchstwerten zwischen 31 und 36 Grad. Später sind örtliche Gewitter mit kräftigen Böen möglich. Der Radio Schwaben 3-Tage-Trend. Morgen startet freundlich und bleibt bis zum Nachmittag warm. Am Abend ziehen Schauer und einzelne Gewitter auf, örtlich auch mit Hagel. Am Donnerstag wird es wechselhaft mit zeitweisem Regen und weiteren Schauern. Zum Wochenende hin ist es vielfach bedeckt. Einzelne Schauer sind noch möglich. Die Temperaturen liegen zwischen 20 und 26 Grad, in höheren Lagen darunter. Derzeit in Augsburg am Rathausplatz 31 Grad bei wolkenlosem Himmel, in Sonthofen 28 und in Monheim 31 Grad.
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0: Es ist 11 Uhr und 55 Minuten. 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
4: Ich bin Oliver Urbanke. Der neue Unionsfraktionschef Frei hat klargestellt, dass er keine Spielräume sieht, die Rentenreform doch noch zu ändern. Bei NTV sagte er:
5: Ich glaube ehrlicherweise nicht, dass uns bei noch mehr Diskutieren und Nachdenken etwas Besseres einfällt, als es den Experten gelungen ist. Ich halte den Vorschlag für sehr, sehr überzeugend.
4: Im Kern geht es um die Frage, ob es auch künftig noch möglich sein wird, nach 45 Jahren abschlagsfrei in Rente gehen zu können. In den Bundesländern wächst der Widerstand, die Regelung abzuschaffen. Menschen im Job haben vergangenes Jahr so viele Medikamente verschrieben bekommen wie nie zuvor. Das zeigt eine Auswertung der Technikerkrankenkasse. Die 6,2 Millionen Erwerbstätigen haben demnach Rezepte für mehr als 34 Millionen Arzneimittel eingelöst. Die meisten davon für Herz-Kreislauf-Medikamente, gefolgt von Magen-Darm, Sodbrennen und Antidepressiva. Nur gut jeder zweite Zug im Fernverkehr war pünktlich. Das ist die Bilanz der Bahn für den Juli. Knapp 53% der Fahrgäste kamen pünktlich oder mit weniger als 15 Minuten Verspätung am Ziel an. Die Bahn führt das zum einen auf die weiterhin großen Probleme in der Infrastruktur, zum Beispiel das marode Schienennetz, zurück. Außerdem hätten wegen der großen Hitze im Juni und Juli Instandhaltungsarbeiten verschoben werden müssen. Leichtes Aufatmen bei der griechischen Feuerwehr. Mehrere Brände westlich der Hauptstadt Athen sind unter Kontrolle. Endgültige Entwarnung gibt's aber noch nicht, weil besonders die heißen Mittagsstunden die Feuer wieder entfachen können. Im Laufe des Tages sollen bis zu 30 Löschhubschrauber und Flugzeuge zum Einsatz kommen. Weil weniger Bier getrunken wird, müssen auch immer mehr Brauereien schließen. Im vergangenen Jahr nahmen 53 Brauereien für immer Sudkessel und Maischepfanne außer Betrieb und schlossen ihre Pforten. Aktuell gibt's noch 1415 Brauereien, teilte das Statistische Bundesamt mit. Die meisten davon in Bayern, Baden-Württemberg und Nordrhein-Westfalen.
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2: Ruhiger und störungsfreier Verkehr im Sendegebiet. Und hier die neuesten Blitzer auf Radio Schwaben. In der Leitershofer Straße in Stadtbergen und auf der A96 bei Erkheim. Auf der Buxacher Straße in Memmingen sowie auf der Kempner Straße in Lindau. Gute und sichere Fahrt.
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2: Andrea Alimente begleitet euch durch den Dienstag, ob im Auto, bei der Arbeit oder zu Hause. Für ganz Bayerisch, Schwaben und das Allgäu gibt's Nonstop-Hits ohne Umwege ins Radio. Und jetzt aufdrehen!
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0: ist 12 Uhr und 27 Minuten. 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
1: Heute Mittag ist es zwischen Donau und Alpen heiß und zunächst heiter. Heute Nachmittag steigen die Temperaturen zwischen Nordschwaben und dem Allgäu auf 31 bis 36 Grad. Am Abend sind einzelne Gewitter möglich. Der Radio Schwaben 3-Tage-Trend. Morgen startet freundlich und trocken. Später ziehen Schauer und teils Gewitter auf, regional auch mit Hagel. Am Donnerstag zeigt sich wechselhaftes Wetter mit Regen und Schauern, teils länger anhaltend. Freitag ist es bedeckt und kühler, bei Werten um 24 Grad. Schauer bleiben möglich. Im Moment sind es in Aindling 32 Grad bei wolkenlosem Himmel, in Oberstaufen 29 und in Gundelfingen 33 Grad.
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1: Auf der A7 Ulm Richtung Füssenreute zwischen Rastplatz Brühl West und Rastplatz Aumühle West 5 Kilometer Stau mit bis zu 11 Minuten Zeitverlust. Und hier die neuesten Blitzer auf Radio Schwaben. Auf der AIC 12 bei Kissing, auf der Römerstraße in Friedberg und der Leitershofer Straße in Stadtbergen. Auf der A96 bei Erkheim, der Buchsacher Straße in Memmingen sowie der Kemptener Straße in Lindau. Gute Fahrt mit Radio Schwaben.
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1: Mehr Musik, mehr Heimatgefühl, mehr Radio Schwaben für ganz bayerisch Schwaben und das Allgäu. Für einen schönen Mittag begleiten wir euch gut gelaunt durch den Dienstag. Mit euch ist heute Andrea Alimente unterwegs. Und jetzt für euch Careless Whisper mit George Michael, Sweet Harmony von The Beloved und Leave a Light On mit Belinda Carlisle. Musik ab.
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1: Bei uns viel Sonne und große Hitze. Die Temperaturen erreichen 32 bis 36 Grad. Später sind örtlich Schauer und Gewitter möglich, teils mit Hagel. Der Radio Schwaben 3-Tage-Trend. Morgen zeigt sich vielfach die Sonne, bevor Schauer und Gewitter aufziehen. In Bayerisch Schwaben und im Allgäu liegt übermorgen meist eine dichte Wolkendecke. Dazu fällt zeitweise leichter Regen. Am Freitag ist es bedeckt mit weiteren Schauern und deutlich kühler. Die Tiefstwerte liegen dann zwischen 14 und 16 Grad. In Untermeitingen 33 Grad, in Bad Hindelang 30 Grad bei wolkenlosem Himmel und in Bissingen 33 Grad bei klarem Himmel.
0: 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Es ist 12 Uhr und 57 Minuten. 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
2: Ich bin Oliver Urbanke. Die Bundesregierung bereitet sich offenbar auf eine mögliche Wiedereinführung der Wehrpflicht vor, inklusive Zivildienst. Unionsfraktionschef Frei findet das sehr klug und richtig. Das Bundesfamilienministerium treffe bereits Vorkehrungen für einen neuen Zivildienst, sagt er bei RTL NTV. In der Wehrdienstdebatte selbst gäbe es keinen neuen Stand so frei. Bislang ist der Wehrdienst freiwillig, kann bei zu wenig Freiwilligen aber zur Pflicht werden. Hitze und wenig Regen. Die Trockenheit in Bayerns Böden nimmt weiter zu. 84% der oberflächennahen Grundwassermessstellen und Quellen sowie der Großteil der Messstellen im tieferen Grundwasser zeigen derzeit niedrige Verhältnisse an. Das Landesamt für Umwelt spricht von einer deutlich angespannten Situation. Erwerbstätige haben im vergangenen Jahr so viele Arzneimittel verschrieben bekommen wie noch nie. Insgesamt rund 34 Millionen. Das zeigt eine Auswertung der Techniker-Krankenkasse. Fiona Reinhardt berichtet.
3: Am häufigsten wurden Herz-Kreislauf-Medikamente verordnet, wie zum Beispiel Blutdrucksenker. Laut der Techniker-Krankenkasse steigen hier die verordneten Dosen schon seit 25 Jahren kontinuierlich an. Insgesamt wurden im vergangenen Jahr laut der Auswertung mehr als 2000 Tagesdosen abgerechnet. Das sind rund 2,6% mehr als im Vorjahr.
2: Die Linke lehnt schnelle Gesetzesverschärfungen nach dem islamistischen Terroranschlag am Rande des CSD in Berlin ab. Vorher müsse man prüfen, warum die vorhandenen rechtlichen Möglichkeiten nicht ausgeschöpft worden seien, sagte die Vize-Fraktionsvorsitzende Bünger im ZDF. Vor allem stelle sich hier die Frage, warum ein Islamist, den die Behörden als Hochrisikofall eingestuft hatten, nicht engmaschiger überwacht worden sei. Eine unkontrollierte Zuwanderung macht viele EU-Regierungen nervös, jüngst gesehen, als Zehntausende versucht haben, von Marokko über Ceuta in die EU zu gelangen. Aktuelle Zahlen zeigen, dass die schärferen Maßnahmen in der Migrationspolitik wirken können. Im Juli wurden etwa 4.300 Asylanträge registriert, berichtet die Bild. Im Jahresvergleich ist das etwa die Hälfte.
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1: Vorsicht auf der A96 Lindau Richtung München zwischen Memmingen Nord und Memmingen Ost. Gegenstände auf der Fahrbahn. Und hier die neuesten Blitzer auf Radio Schwaben. Auf der Einlinger Straße in Augsburg und auf der B2 bei Donauwörth. Auf der AIC 12 bei Kissing und auf der Römerstraße in Friedberg. Auf der Bruckner Straße in Senden sowie auf der Kemptener Straße in Lindau. Kommt gut ans Ziel.
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1: 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Andrea Alimente wünscht euch einen schönen Dienstag. Jetzt einfach genießen.
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3: Es ist 13 Uhr und 26 Minuten. 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
4: KI. Zum frühen Nachmittag liegt heiße Luft unter viel Sonne. Bei 32 bis 36 Grad ziehen zum Abend hin örtlich Gewitter und Schauer auf, teils mit Hagel und auffrischendem Wind. Der Radio Schwaben 3-Tage-Trend. Morgen wird es freundlich und heiß. Am Abend ziehen wieder Gewitter und örtlich Regen auf. Am Donnerstag zeigt sich der Himmel in Bayerisch Schwaben und dem Allgäu meist bedeckt. Zeitweise fällt leichter Regen. Im Allgäu sind Schauer möglich. Im weiteren Wochenverlauf bleibt es bedeckt. Die Nächte kühlen auf 14 bis 20 Grad ab. Die aktuellen Wetterwerte? Amstetten 32 Grad, Germeringen 30 Grad sowie Asbach-Beumenheim 33 Grad und wolkenlos.
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4: Auf der B12 Kempten Richtung Lindau zwischen B19, A980, Waltenhofen und Hellengerst ist wegen eines liegen gebliebenen Fahrzeugs der rechte Fahrstreifen gesperrt. Und hier die neuesten Blitzer auf Radio Schwaben. In Augsburg auf der Eindlinger Straße sowie auf der B2 bei Donauwörth. In Stadtbergen auf der Leitershofer Straße und in Friedberg auf der Römerstraße. Auf der AIC 12 bei Kissing, in Senden auf der Bruckner Straße sowie in Lindau auf der Kemptener Straße. Gute Fahrt mit Radio Schwaben.
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4: Jetzt wieder die schönste Sommermusik für euch. Von Nordschwaben bis ins Allgäu. Andrea Alimente begleitet euch noch bis 15 Uhr. Und jetzt für euch Texas mit Summer Sun, Cambodia von Kim Wilde und Michael Jackson mit Who Is It? Und jetzt zurück zur Musik.
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1: Zum Auftakt dieses heißen Nachmittags zeigt sich die Sonne häufig bei nur leichtem Wind. Die Temperaturen liegen zwischen 32 und 36 Grad. Später ziehen örtlich Gewitter auf, vereinzelt mit Hagel. Der Radio Schwaben 3-Tage-Trend. Morgen beginnt freundlich. Später sind wieder örtliche Gewitter möglich bei 29 bis 33 Grad. Am Donnerstag ist es überwiegend bedeckt, gebietsweise fällt leichter Regen. Zum Wochenende hin zeigt sich das Wetter in Bayerisch-Schwaben und im Allgäu wechselhaft und spürbar kühler. Momentan haben wir in Mehring 33 Grad, trocken und wolkenlos, in Lindau 33 Grad und in Kaisheim 34 Grad.
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0: Es ist 13 Uhr und 56 Minuten. 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
3: Ich bin Oliver Urbanke. KI-Anwendungen sind in unserem Alltag immer relevanter. Ein neues Forschungszentrum in Bayern soll jetzt zum einen herausfinden, was mit künstlicher Intelligenz alles möglich ist und gleichzeitig der Frage nachgehen, was davon gesellschaftlich verantwortbar ist. Ziel des neuen AI Responsibility Center an der Uni Bayreuth sei es, vor allem KI-Programme weiterzuentwickeln, die zum Gemeinwohl beitragen können. Die Hitze bremst auch die Bahn aus und war ein Grund dafür, dass im Juli erneut nur etwas mehr als die Hälfte der Fernzüge ohne größere Verzögerung am Ziel angekommen sind, heißt es von der Bahn. Mit rund 53% bleibt die Quote im Vergleich zum Juni damit unverändert. Nicht nur die Hitze, auch immer wieder Anlagenstörungen und viele Baustellen machen der Bahn zu schaffen. Erwerbstätige haben im vergangenen Jahr so viele Arzneimittel verschrieben bekommen wie noch nie. Insgesamt rund 34 Millionen. Das zeigt eine Auswertung der Techniker-Krankenkasse. Am häufigsten wurden demnach Herz-Kreislauf-Medikamente verordnet, wie zum Beispiel Blutdrucksenker. Laut der Krankenkasse steigen hier die verordneten Dosen schon seit 25 Jahren kontinuierlich an. Es gibt positive Meldungen aus Griechenland. Die Brände westlich von Athen sind weitgehend unter Kontrolle. Das Wetter hat sich beruhigt, sodass wieder umfangreich gelöscht werden konnte. Alexia Angelopoulou berichtet.
4: Die Erleichterung ist groß, auch wenn die Gefahr längst noch nicht gebannt ist. Quasi über Nacht hat die Feuerwehr diese riesige Fläche unter Kontrolle gebracht, die zuvor Dörfer und Ortschaften gefährdete. Jetzt geht es darum, die Glutnester, die es immer noch gibt, mit Wasser zu durchtränken. Dann ist diese Katastrophe hoffentlich endlich vorbei.
3: In Deutschland wird weniger Bier getrunken und das bekommen erwartbar vor allem die Brauereien zu spüren. Im vergangenen Jahr haben rund 50 Brauereien den Betrieb eingestellt. Damit gibt es in Deutschland noch rund 1.400 von ihnen. Zwar steigt in den letzten Jahren die Nachfrage nach alkoholfreiem Bier, das kann aber den Mengenverlust beim herkömmlichen Bier nicht ausgleichen.
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1: Auf der A96 München Richtung Lindau zwischen Rastplatz Wertacht Tal Nord und Mindelheim sind wegen eines defekten LKW der Standstreifen und der rechte Fahrstreifen blockiert. Vorsicht auf der B12 Kempten Richtung Lindau zwischen B19, A980 Waltenhofen und Hellengerst. Ein liegengebliebenes Fahrzeug blockiert den rechten Fahrstreifen. Auf der B17 Landsberg Richtung Augsburg zwischen Göggingen Süd, Haunstetten und Messeuniversität. Unfall, Fahrzeugteile liegen auf der Fahrbahn. Und hier die neuesten Blitzer auf Radio Schwaben. In Augsburg auf der Hofackerstraße und der Eindlinger Straße sowie auf der AIC 12 bei Kissing. auf der Römerstraße in Friedberg, der Bruckner Straße in Senden und der Kempener Straße in Lindau. Auf der A8 bei Zusmarshausen gibt es eine Abstandsmessung. Gute Fahrt mit Radio Schwaben.
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1: Wir bringen euch die stärksten Hits direkt ins Ohr. Egal ob in Neuses, Günzburg oder Lindau. Am heutigen Dienstag begleite ich euch bis 15 Uhr. Mein Name ist Andrea Alimente. Einen schönen Nachmittag.
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1: Es ist 14 Uhr und 24 Minuten. 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
2: Der Himmel zeigt sich meist heiter. Am Nachmittag ist es heiß bei 32 bis 36 Grad. Zum Abend hin können sich örtlich kräftige Gewitter entwickeln, vereinzelt auch mit Hagel und auffrischendem Wind. Der Radio Schwaben 3-Tage-Trend. Morgen startet

0: Startet freundlich, ist erneut heiß und endet örtlich mit Gewittern. Am Donnerstag zeigt sich der Himmel überwiegend bedeckt, dazu fällt zeitweise leichter Regen oder es gibt einzelne Schauer. Am Freitag halten sich in Bayerisch-Schwaben und im Allgäu die Wolken, örtlich sind Schauer möglich, tagsüber bei 23 bis 27 Grad. Momentan sind es in Fischach 34 Grad bei wolkenlosem Himmel, in Babenhausen 33 und in Bissingen 34 Grad.
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0: Auf der A7 Ulm Richtung Füssenreute zwischen Rastplatz Brühl West und Rastplatz Aumühle West 4 Kilometer Stau bis zu 10 Minuten Zeitverlust. Vorsicht auf der A96 München Richtung Lindau zwischen Rastplatz Wertachtal Nord und Mindelheim sind wegen eines defekten LKW der rechte Fahrstreifen und der Standstreifen gesperrt. Zwischen Bad Wörishofen und Mindelheim ist ein Unfall mit einem LKW, Personen sind auf der Fahrbahn. Vorsicht auf der B12 Kempten Richtung Lindau zwischen B19, A980 Waltenhofen und Hellengerst. Wegen eines liegengebliebenen Fahrzeugs ist der rechte Fahrstreifen gesperrt. Vorsicht auf der B17 Landsberg Richtung Augsburg zwischen Göggingen Süd, Haunstetten und Messe-Universität. Unfall, Fahrzeugteile auf der Fahrbahn, der rechte Fahrstreifen ist blockiert. Und hier die neuesten Blitzer auf Radio Schwaben. In Augsburg auf der Hofackerstraße und der Eindlinger Straße. Auf der B2 bei Donauwörth sowie auf der AIC12 bei Kissing. In Friedberg auf der Römerstraße und in Sonthofen auf der Freibadstraße. Auf der A8 bei Zusmarshausen gibt es eine Abstandsmessung. Kommt gut ans Ziel.
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0: Mehr Musik, mehr Heimatgefühl, mehr Radio Schwaben für ganz Bayerisch-Schwaben und das Allgäu. Mit euch heute unterwegs ist Andrea Alimente, gut gelaunt durch den Dienstag. Und jetzt für euch Alone von Heart, Two Princes von Spin Doctors und Bryan Adams mit Somebody. Musik ab.
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1: Dieser heiße Nachmittag zeigt sich zunächst meist heiter. Bei Höchstwerten zwischen 33 und 36 Grad ist es heiß. Zum Abend hin ziehen örtlich Gewitter auf, vereinzelt mit Hagel und kräftigem Wind. Der Radio Schwaben 3-Tage-Trend. Morgen beginnt freundlich, später ist es erneut heiß, abends sind Gewitter oder Regen möglich. Am Donnerstag ist der Himmel meist bedeckt, örtlich fällt leichter Regen oder es gibt Schauer. Zum Freitag hin ist der Himmel in Bayerisch-Schwaben und im Allgäu meist bedeckt. Es wird deutlich kühler, mit Höchstwerten zwischen 23 und 27 Grad. Im Moment sind es in Friedberg 34 Grad und wolkenlos. In Pfronten 31 Grad sowie in Genderkingen 35 Grad.
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0: Es ist 14 Uhr und 56 Minuten. 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
3: Ich bin Oliver Urbanke. Mit dem Aus der Wehrpflicht 2011 gibt es faktisch auch keinen Zivildienst mehr. Jetzt trifft das Familienministerium Vorkehrungen für den Fall, dass sich die Lage ändert und eine mögliche Wehrpflicht zurückkommt. Ursula Winkler berichtet.
4: Wer früher den Wehrdienst aus Gewissensgründen verweigert hat, musste stattdessen Zivildienst machen. Sollte die Bundeswehr nicht genug freiwillige Rekruten finden, könnte es wieder eine Wehrpflicht geben. Und dann braucht es auch einen entsprechenden Ersatzdienst für die Verweigerer. Die Basis dafür will das Ministerium schon mal schaffen und nach dem Sommer die Pläne offiziell vorstellen.
3: Das Bundeskartellamt geht gegen hohe Spritpreise vor. Die Behörde hat ein Verfahren gegen alle Raffineriebetreiber eröffnet, um zu prüfen, ob die Preise gerechtfertigt sind. Kartellamtspräsident Mund sagt, die ersten Mineralölkonzerne hätten bereits geantwortet. Zwei Konzerne waren gerichtlich gegen die Auskunftspflicht vorgegangen. Damit sind sie vorerst aber gescheitert. Der Energieverbrauch in Deutschland ist im ersten Halbjahr laut einer ersten Prognose gesunken. Hauptgründe für den knapp 2% geringeren Verbrauch sind demnach die unverändert schwache Konjunktur und der Anstieg der Energiepreise. Besonders der Verbrauch von Mineralöl ist im ersten Halbjahr gesunken. Künstliche Intelligenz gewinnt immer mehr an Einfluss. Ein neues Forschungszentrum in Bayern an der Uni Bayreuth soll ausloten, was auf dem Feld der KI technisch möglich ist und was gesellschaftlich verantwortbar ist. Ziel der neuen Forschungseinrichtung sei es, die Entwicklung gemeinwohlorientierter KI voranzutreiben. Bei den Schwimm-Europameisterschaften in Paris hat Florian Wellbrock die Goldmedaille im Freiwasserschwimmen geholt. Der 28-Jährige war über die 10 Kilometer in der Seine der Schnellste. Wellbrock verwies den Ungar damit Bethlehem und seinen deutschen Teamkollegen Oliver Klemert auf die Plätze 2 und 3.
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5: Und es geht los auf der A96 bei Mindelheim. Ein Pannenfahrzeug, bitte gut aufpassen. Dann noch die B12 Buchloe Richtung Kaufbeuren zwischen Jengen und Germering. Besteht Gefahr durch einen defekten LKW, da auch gut aufpassen und Fuß vom Gas nehmen. Blitzer haben wir auf der B2 bei Donauwörth, auf der A8 bei Zusmarshausen eine Abstandsmessung, dann in Augsburg Hofackerstraße wieder ein Blitzer, ebenso Kempten in der Rossachstraße und Sonthofen noch in der Freibadstraße.
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5: Und schon sind wir wieder zusammen. Es ist der Dienstag. Hier ist Radio Schwaben Urlaub on Air zusammen mit Lukas Prosser. Ja, und wir gehen jetzt richtig schön entspannt in Richtung Feierabend. Vielleicht hat es der ein oder andere sogar schon geschafft. Aber egal, ob geschafft oder noch nicht, ich bringe euch durch den Berufsverkehr, durch die letzten Stunden auf der Arbeit. Mit guter Laune Musik, die perfekt zum sonnigen Wetter passt. Und ja, ich würde sagen, jetzt schmelzen wir zusammen die nächsten Stunden. Auf geht's.
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0: wird es mal wieder ein bisschen romantisch bei Radio Schwaben. Schön, dass ihr eingeschaltet habt. Hier ist Lukas Brosser, hier ist Urlaub on Air an diesem Dienstag. Und ja, bei so einem schönen Wetter, da springen die Endorphine natürlich im Kreis. Die Sonne scheint und ja, da kann man sich schon mal neu verlieben oder auch nochmal alt verlieben. Ist ja auch immer schön. Und was gibt's da Besseres als Liebesbeweis, ob zum ersten Date oder auch nach Jahren der Ehe, als eine schöne rote Rose, oder?
1: Heute geht's um die Königin im Garten, die Rose. Bei den Rosen, ganz wichtig, haben wir jetzt den letzten Düngetermin, dass wir jetzt nochmal düngen für eine tolle Herbst- und Spätsommerblüte, aber danach nicht mehr düngen, weil sonst haben wir ein Problem, die Rosen bleiben sonst weich und wachsen weiter und das geht auf die Kosten der Winterhärte der Rosen. Verblühte Blüten ausschneiden, den Pflanzenschutz beachten, ganz oft kommen jetzt Läuse bei den hohen Temperaturen und dann später, wenn es ein bisschen kühler wird und nasser wird, müssen wir auf die Pilzkrankheiten achten, aber ansonsten steht einer schönen Herbstblüte nichts mehr im Wege.
0: Markus Schorer, unser Radio Schwaben Gartenexperte. Ja, mit allem Wichtigen zur Rose, da muss man auch schon im Sommer mal ein bisschen weiter gucken, tatsächlich schon in den Herbst. Ja, ich finde das gut, dass man dran denkt, weil so ist die Romantik in der Region quasi gesichert bis in den Winter rein. Also Markus, vielen Dank, dass du die Liebe am Leben erhältst. Ja, das war jetzt ein bisschen überdramatisch, ich weiß. 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

0: Es ist 15 Uhr und 24 Minuten. 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
1: In diesem heißen Nachmittag zeigt sich der Himmel meist klar. Bis zum Abend sind noch rund 35 Grad möglich. Später nimmt die Gewittergefahr örtlich zu, besonders im Norden, mit kräftigen Schauern und Hagel. Der Radio Schwaben 3-Tage-Trend. Morgen beginnt es vielerorts freundlich, bevor am Nachmittag die Hitze zurückkehrt und zum Abend Schauer und Gewitter aufziehen. Zur Wochenmitte zeigt es sich wechselhaft mit weiteren Regenfällen und einzelnen Gewittern. Am Donnerstag ist der Himmel meist bedeckt, deutlich kühler in Bayerisch-Schwaben und dem Allgäu. Die Höchstwerte liegen dann zwischen 23 und 27 Grad. Aktuell meldet Rehling 34 Grad, trocken und wolkenlos. Dietmannsried und Jettingen-Scheppach liegen bei jeweils 34 Grad.
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3: Und Servus hinter alle Lenkräder. Wir schauen auf die A96 nach Mindelheim. Da steht ein Pannenfahrzeug. Bitte gut aufpassen. Dann die B12 Buchloe Richtung Kempten zwischen Jingen und Germering. Haben wir auch Gefahr durch den defekten LKW auf der Fahrbahn. Da bitte gut aufpassen. Und die B28 noch in die Städten Richtung Neu-Ulm. Zwischen Senden und der Einfahrt Rastplatz B28 bei Neu-Ulm. Da sind Gegenstände auf der Fahrbahn und der rechte Fahrstreifen ist blockiert. Blitzer auf der B2 bei Donauwörth, auf der A8 bei Zusmarshausen eine Abstandsmessung. In

0: Flensburg wird geblitzt nochmal in der Hofackerstraße, Kempten in der Rotterstraße und Sonthofen noch die Freibadstraße.
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0: Und es ist schon wieder ein sauheißer Nachmittag. Wir schwitzen zusammen. Hier ist Lukas Brosser für euch im Radio Schwabenstudio. Schon ganz rot angelaufen. Und damit es euch nicht noch heißer wird, will ich natürlich nicht, dass ihr euch aufregt. Und worüber man sich gerade aufregen könnte, wären die gewissen Spritpreise momentan bei uns in der Region. Das ist wirklich, ja, aber wir regen uns nicht auf. Wir suchen lieber nach Lösungen. Gleich habe ich da was für euch.
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0: Ihr hört Urlaub und Air zusammen mit Lukas Prosser. Schön, dass ihr mit dabei seid an diesem Dienstag. Und jetzt kommt so ein bisschen Verwirrung vielleicht auf, weil hier ist noch jemand bei mir. Hallöchen.
1: Hallo, hier ist Franzi.
0: Ja, nein, ihr seid nicht im Radio Schwaben Frühstücksradio. Es ist tatsächlich schon Dienstagnachmittag. Keine Panik bekommen. Ich habe nur Franzi herbestellt, denn sie ist ein Wahnsinns-Sparfuchs. Mhm. Und es gibt ein Thema, da wollen wir gerade alle ein bisschen sparen. Und zwar sogar ziemlich. Tanken.
1: Ja, denn besonders günstig ist es aktuell in Kroatien und Slowenien.
0: Aha.
1: Da kostet der Liter Super rund 50 Cent weniger als bei uns.
0: Boah.
1: Das summiert sich auf jeden Fall. Und auch in Österreich ist Benzin mittlerweile etwas günstiger. Zwar nicht sehr viel, aber da spart man auch einiges. Und wenn ihr jetzt über Österreich nach Italien fahrt, da sollte man kurz vor der Grenze am besten volltanken. Denn in Italien liegt der Spritpreis derzeit bei rund 2 Euro pro Liter.
0: Also für alle Tagesausflügler kann man vielleicht mal kurz nach Österreich über die Grenze springen und viele fahren ja auch im Urlaub. Vielleicht kennt ja auch jemanden. Also nicht, gerade wenn man hier aus der Region kommt, bei uns volltanken auf dem Weg in Urlaub, das macht wirklich keinen Sinn. Macht's im Ausland. Und noch ein Spartipp für Italien. Habe ich erst letztens gelesen, diese Self-Service-Zapfsäulen, wo ihr selber tankt, an denen spart man sich in der Regel schon deutlich, weil an den Tankstellen mit Bedienung zahlt ihr die Bedienung nämlich mit. Und das ist dann auch wieder teurer.
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2: Heute Nachmittag zeigt sich meist die Sonne. In Bayerisch-Schwaben und dem Allgäu liegen die Werte bei großer Hitze zwischen 33 und 36 Grad. Zum Abend sind örtlich kräftige Gewitter mit Hagel und auffrischendem Wind möglich. Der Radio Schwaben 3-Tage-Trend. Morgen geht es freundlich los. Am Nachmittag nehmen die Wolken zu. Später gibt es gebietsweise Schauer und Gewitter. Am Donnerstag zeigt es sich wechselhaft mit Schauern und einzelnen Gewittern bei Höchstwerten zwischen 22 und 28 Grad. Am Freitag ist es meist bedeckt und im Allgäu sind noch einzelne Schauer möglich. Die aktuellen Wetterwerte. Gersthofen 35 Grad und wolkenlos, Obergünzburg 32 Grad sowie Wallerstein 35 Grad.
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1: Es ist 15 Uhr und 57 Minuten. 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
4: Ich bin Oliver Urbanke. Die Spritpreise schwanken regional deutlich, das ist auch dem Bundeskartellamt nicht entgangen. Die Behörde prüft deshalb, ob die verlangten Preise gerechtfertigt sind. Ursula Winkler berichtet.
5: Wie kommt es, dass die Spritpreise so stark gestiegen sind? Liegt es nur am Iran-Krieg oder nutzen die Konzerne den Moment, um die eigenen Kassen zu füllen? Wie viel zahlen sie genau für das Rohöl, die Verarbeitung und den Transport? Und wie groß ist letztlich ihre Gewinnspanne? Das will das Kartellamt wissen. Einige Antworten sind bereits eingetroffen, aber zwei Unternehmen zogen sogar vor Gericht, um die Auskunft zu stoppen. Laut Kartellamt ohne Erfolg.
4: Ein großer Andrang von Menschen in der spanischen Exklave Ceuta hat eine neue Debatte über den Schutz der EU-Außengrenzen ausgelöst. Jetzt haben die spanischen Behörden neue Zahlen genannt. Demnach sind insgesamt rund 72.000 Menschen in Ceuta gelandet. Rund 70.000 von ihnen seien inzwischen nach Marokko zurückgekehrt, 75 gestorben. Künstliche Intelligenz ist fast schon überall und gewinnt immer mehr an Einfluss. Grund genug für ein neues Forschungszentrum in Bayern, genauer in Bayreuth, sich mit der Frage zu beschäftigen, was auf dem Feld der KI technisch möglich ist. Wichtig ist auch, was ist gesellschaftlich davon verantwortbar. Ziel des neuen AI Responsibility Center sei es, die Entwicklung voranzutreiben, die vertrauenswürdig ist und dem Gemeinwohl dient. Weil weniger Bier getrunken wird, müssen auch immer mehr Brauereien schließen. Im vergangenen Jahr nahmen 53 Brauereien für immer Sudkessel und Maischepfanne außer Betrieb und schlossen ihre Pforten. Aktuell gibt es noch 1415 Brauereien, teilte das Statistische Bundesamt mit, die meisten in Bayern, Baden-Württemberg und Nordrhein-Westfalen. Florian Wellbrock hat bei den Europameisterschaften im Freischwimmen in Paris Gold für Deutschland geholt. Der 28-Jährige setzte sich in der Seine nach 10 Kilometern vor dem Ungar David Bethlehem und seinem Teamkollegen Oliver Klemert durch. Es ist Wellbrocks erster EM-Titel im Freiwasser.
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6: Und ich habe ein Pannenfahrzeug für euch auf der A96 bei Mindelheim. Bitte gut aufpassen. Und dann noch die B12 Buchloe Richtung Kempten zwischen Jengen und Germering. Besteht Gefahr durch defekten LKW, auch da gut aufpassen. Blitzerhammer auf der B2 bei Donauwörth, auf der A8 bei Zusmershausen der Abstandsmessung, in Augsburg in der Hofackerstraße wird wieder geblitzt, ebenso Kempten in der Rottachstraße und Sonthofen noch in der Freibadstraße.
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6: Der August startet mit massiver Hitze bei uns in der Region vom Allgäu bis ins Ries. Und deshalb, wir halten ja zusammen. Wenn ihr irgendjemanden seht, der momentan draußen arbeiten muss, viele haben ja zum Glück hitzefrei heute bekommen, aber manche Jobs müssen halt erledigt werden. Wenn es eine Möglichkeit gibt, ihr seht das draußen, geht einfach mal raus, bringt ihnen irgendwas, was ihr im Kühlschrank habt. Ein schönes, kühles Getränk, vielleicht ein Eis oder sowas. Man setzt sich kurz zusammen, quatscht, dann kriegt man auch die Hitze auf jeden Fall gebacken. Und ihr wisst Bescheid, eine gute Tat ist niemals eine Einbahnstraße. Da kommt auf jeden Fall was zurück. Habt einen schönen Dienstag.
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0: Also an Tagen wie heute dürfen wir alle mal 2-3 Gänge zurückschalten. So oder so. Servus. Hier ist Radio Schwaben. Urlaub on Air am Dienstag. Ich hoffe, ihr habt heute nichts allzu Stressiges vor. Könnt's verschieben oder irgendwie einfach langsam machen. Das bringt ja heute alles nichts. Und deswegen brauchen wir jetzt hier bei Radio Schwaben natürlich Musik, die so richtig runterfahren lässt. Die entschleunigt, die entspannt. Und zum Glück haben wir so tolle Hörer wie die Alina aus Bad Wörishofen. Die hat mir nämlich geschrieben auf die 08011 82 11. Ja, bei so einem guten Wetter sollten wir eigentlich alle mit einem Cocktail am Strand liegen. Und deswegen lasst uns doch jetzt alle mal emotional genau dahin reisen. Sie wünscht sich Summer Dreaming von Kate Janae. Und ich finde, der passt einfach genau perfekt. Einfach mal 2 Gänge runterschalten und den Dienstag genießen. Lasst euch nicht stressen bei der Hitze. Hier ist Radio Schwaben, Urlaub on Air.
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3: Es ist 16 Uhr und 25 Minuten. 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
4: Heute Nachmittag wird es bei uns zwischen Donau und Alpen heiß und überwiegend heiter bei 34 bis 36 Grad. Zum Abend hin können sich örtlich Gewitter entwickeln, teils mit Hagel und auffrischendem Wind. In der Nacht bleibt es meist trocken bei schwachem Wind. Der Radio Schwaben 3-Tage-Trend. Morgen beginnt in Bayerisch Schwaben und dem Allgäu freundlich und trocken. Am Nachmittag wird es erneut heiß. Gegen Abend kommen örtlich Schauer und Gewitter auf. Am Donnerstag zeigt es sich wechselhaft mit weiteren Schauern. Meist liegen die Temperaturen zwischen 20 und 26 Grad. In alpennahen Lagen etwas darunter. Zum Wochenende hin ist der Himmel meist bedeckt. Im weiteren Verlauf sind einzelne Schauer möglich. Derzeit in Affing 36 Grad und wolkenlos, in Erkheim 34 Grad und in Harburg 34 Grad.
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1: Und Servus raus auf die A8. Bei Günzburg haben wir ein Pannenfahrzeug, da bitte besonders gut aufpassen. Weiter geht's auf der A96 Lindau-München zwischen Landsberg am Lech Ost und Windach. Haben in beiden Richtungen Gefahr durch zwei Personen auf dem Standstreifen. Das ist ein Mann und ein Kind auf dem Mofa. Bitte gut aufpassen. Dann die A96 nochmal bei Mindelheim, ein Pannenfahrzeug. Ebenso auf der B2 bei Mertingen und die B12 Buchloe Richtung Kaufbeuren nach wie vor zwischen Jeng und Germering Gefahr durch einen defekten LKW. Blitzer auf der B2 bei Donauwörth, auf der A8 bei Zusmarshausen eine Abstandsmessung, in Leipheim wird geblitzt in der Riedheimer Straße, Neu-Ulm in der Reutier Straße und Lindau noch die Kemptner Straße.
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0: großer Hitze ist vor allem immer eins ganz, ganz wichtig. Immer locker und entspannt bleiben. Ihr hört Radio Schwaben, Urlaub on Air, jetzt mit der Radio Schwaben Stadtgeschichte. Und egal, was ihr gerade macht, falls ihr gerade noch auf der Arbeit seid, vielleicht schon zu Hause angekommen und wollt gleich anfangen zu kochen und ihr seid im Auto und regt euch gerade über den Vordermann auf. Jetzt einfach mal alles unterbrechen, kurz hinsetzen und 2 Minuten Pause gönnen, zusammen mit der Radio Schwaben Stadtgeschichte. Heute sind wir unterwegs in Kempten mit euch.
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2: Ein Bauer aus Ofterschwang im Allgäu macht sich auf den Weg nach Kempten. Er will seinen Bruder Gottfried besuchen, der als Kutscher bei der Kreisverwaltung arbeitet. Bevor er losgeht, erinnert er sich an eine alte Angewohnheit aus seiner Heimat. Ein Gemeindevorsteher dort schrieb sich immer eine Liste, wenn er etwas zu erledigen hatte. Ganz oben auf der Liste stand immer:
3: Zuerst ein Bierle.
2: Daran hält sich auch der Bauer. Kaum in Kempten angekommen, geht er in ein Gasthaus. In der großen Stube bestellt er sich etwas zu essen und ein Bier. Nebenan in einer kleineren, feineren Stube sitzen vornehme Leute. Ärzte, Kaufleute, Beamte und andere Städtler. Sie sehen den Bauern und machen sich über ihn lustig. Das muss ein Allgäuer sein, sagten sie und kicherten. Nach einer Weile kommt ein junger Mann aus der feinen Stube. Er trägt eine Brille und hat einen dünnen Schnurrbart. Neugierig fragt er den Bauern, woher er komme und was er hier mache. Der Bauer antwortet freundlich und erzählt, dass er seinen Bruder Gottfried sucht. Doch der junge Mann will den Bauern nur verspotten. Mit einem spöttischen Lächeln fragt er:
4: Stimmt es eigentlich, dass die Kinder im Allgäu 10 Tage lang blind sind, wenn sie geboren werden?
2: Der Bauer merkt sofort, dass der Mann sich nur wichtig machen will. Also lächelt er ruhig und sagt:
5: Jo Herr, das stimmt. 10 Tage bleibet Kinder blind. Aber wennst Auge aufmacher, nur gucker sie an Esel, wie der einer vor mir steht.
2: Der junge Mann wird ganz rot im Gesicht und geht schnell zurück zu seinem Tisch. Der Bauer trinkt sein Bier aus, wickelt die Reste seines Essens in einen Brief, den er von Gottfried bekommen hatte, und setzt seinen Hut auf. Beim Hinausgehen sagt er freundlich:
5: Fährt Gott miteinander, nix verhungert.
2: Dann macht er sich zufrieden auf den Weg zu seinem Bruder.
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1: Am Nachmittag ist es bei uns heiß und überwiegend heiter. Zum Abend sind einzelne kräftige Gewitter möglich, lokal auch mit Hagel. Zwischen Nordschwaben und dem Allgäu liegen die Temperaturen derzeit bei um 35 Grad. In der Nacht sinken sie auf zwischen 18 und 21 Grad. Der Radio Schwaben 3-Tage-Trend. Morgen beginnt freundlich, am Nachmittag ist es wieder heiß und abends ziehen Schauer oder Gewitter auf, bei Temperaturen zwischen 31 und 33 Grad. Am Donnerstag zeigt es sich deutlich wechselhafter, mit Regenschauern und Gewittern und spürbar weniger heiß. Am Freitag ist es überwiegend bedeckt und örtlich fällt noch Regen. Aktuell meldet Eichach wolkenlos bei 35 Grad, Buchlohe 35 Grad und Tapfheim 36 Grad.
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0: Es ist 16 Uhr und 58 Minuten. 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
3: Ich bin Oliver Urbanke. Mit dem Aus der Wehrpflicht 2011 gibt es faktisch auch keinen Zivildienst mehr. Jetzt trifft das Familienministerium Vorkehrungen für den Fall, dass sich die Lage ändert und eine mögliche Wehrpflicht zurückkommt. Ursula Winkler berichtet.
4: Wer früher den Wehrdienst aus Gewissensgründen verweigert hat, musste stattdessen Zivildienst machen. Sollte die Bundeswehr nicht genug freiwillige Rekruten finden, könnte es wieder eine Wehrpflicht geben. Und dann braucht es auch einen entsprechenden Ersatzdienst für die Verweigerer. Die Basis dafür will das Ministerium schon mal schaffen und nach dem Sommer die Pläne offiziell vorstellen.
3: Der Energieverbrauch in Deutschland ist im ersten Halbjahr laut einer ersten Prognose gesunken. Hauptgründe für den knapp 2% geringeren Verbrauch sind demnach die unverändert schwache Konjunktur und der Anstieg der Energiepreise. Besonders der Verbrauch von Mineralöl ist im ersten Halbjahr gesunken. In der Toskana ist die Gegend rund um die vielbesuchte Stadt Pisa von einem Erdbeben erschüttert worden. Aus Sorge vor größeren Schäden rannten nach Angaben der Behörden zahlreiche Menschen auf die Straßen. Das Beben hatte eine Stärke von 4,3. Der weltberühmte schiefe Turm von Pisa blieb offenbar unbeschädigt. Er ist auch weiter geöffnet. FIFA-Präsident Infantino hat rund um das Scheitern seines WM-Investorendeals ja aktuell nicht die beste Zeit. Es gab sogar Medienberichte, wonach er verzweifelt versucht haben soll, US-Präsident Trump anzurufen. Offenbar, damit der öffentlich ein gutes Wort für ihn einlegt. Die FIFA sagt jetzt, das sei alles frei erfunden. Infantino habe weder Trump noch andere US-Regierungsmitglieder angerufen. Die New York Post will das zuvor recherchiert haben. Bei den Schwimm-Europameisterschaften in Paris hat Florian Wellbrock die Goldmedaille im Freiwasserschwimmen geholt. Der 28-Jährige war über die 10 Kilometer in der Seine der Schnellste. Wellbrock verwies den Ungar David Bethlehem und seinen deutschen Teamkollegen Oliver Klemert auf die Plätze 2 und 3.
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5: Und ich habe ein paar Pannenfahrzeuge für euch. Auf der B17 bei Königsbrunn bitte aufpassen. Ebenso auf der B2 bei Mertingen und dann auch auf der B10 bei Neu-Ulm. Blitzer auf der B2 bei Donauwörth, auf der A8 bei Zusmarshausen an meiner Abstandsmessung. In Leipheim steht einer in der Rietheimer Straße. Es ist wieder ein Blitzer. In Neu-Ulm noch in der Reutheer Straße und in Lindau in der Kempner Straße.
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5: Sagt das jetzt bloß nicht euren Freunden und eurer Familie, die gerade im Urlaub sind, dass ich das wieder gesagt habe, ja, sonst stehe ich doof da. Aber wegfahren bei uns im Sommer, das muss man eigentlich überhaupt nicht machen. Hier ist so viel los, hier ist so viel geboten bei uns. Dauernd irgendwelche Events, immer wieder Konzerte und so weiter und so weiter. Beweisstück A habe ich schon in meiner quasi kleinen Tasche einstecken. Gleich habe ich eine riesengroße Premiere für euch und ein großer Promi kommt zu uns in die Region. Es sind nur noch wenige Tickets frei, um was es sich handelt. Das schauen wir uns gleich zusammen an in wenigen Minuten. Aber davor noch kurz ein bisschen Musik. Ich muss noch was vorbereiten.
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1: Am Mittwoch, 12.8. findet die erste Vorstellung des lange erwarteten neuen Eberhofer Films Steckerfisch-Fiasko statt.
2: Ja, großartig, oder? Viele von euch kennen vielleicht schon seine Stimme. Es ist natürlich Michael Hehl vom Lechflimmern, das größte Kino-Open-Air-Festival in ganz Deutschland. Das ist bei uns, und zwar in Augsburg, im Plärrerbad. Da sind immer zwei Leinwände aufgebaut und da ist immer wirklich eine Menge geboten. Jetzt kommt, wie gesagt, der neue Eberhofer, schon nächste Woche Mittwoch. Und am Donnerstag gibt es gleich nochmal ein Event, direkt nach der großen Premiere.
1: Am Donnerstag, 13. August, erwarten wir den großen Eberhofer Schauspielercast mit Lisa Maria Potthoff, Sebastian Betzel, Simon Schwarz und den Regisseur Ed Herzog. Auch vom Konstantin Filmverleih werden Vertreterinnen und Vertreter da sein. Das wird ein ganz, ganz besonderes Event. Und wir haben die Alphornbläser aus Bar auch noch mit am Start. Besser kann man gar nicht mit dem neuen Eberhofer in die kommenden Wochen starten.
2: Jetzt noch eine Leberkiste mit dazu und es ist das 100% Eberhofer-Feeling. Also, der neue Steckerfisch-Fiasko kommt endlich in die Kinos und damit auch zum Lechflimmern. Und für das große Event, wo sie eben alle kommen, wie gerade gehört, auch Sebastian Betzel, der Eberhofer selbst quasi zu uns in die Region, da gibt's noch Tickets, aber nicht mehr so viele. Deswegen jetzt auf radioschwaben.de gehen, unter den Reiter Lechflimmern und da gibt's dann nochmal alle Infos.
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1: Es ist 17 Uhr und 24 Minuten. 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
2: Der frühe Abend zwischen Donau und den Alpen ist zunächst sonnig und heiß. Noch liegen die Werte bei rund 35 Grad. Später sind örtlich kräftige Gewitter mit Hagel möglich. Dabei frischt der Wind zeitweise auf. Der Radio Schwaben Drei-Tage-Trend. Morgen ist es zwischen Nordschwaben und dem Allgäu meist freundlich und erneut heiß. Zum Abend hin ziehen Schauer und Gewitter auf. Am Donnerstag zeigt sich das Wetter wechselhaft mit einzelnen Schauern. In den darauffolgenden Tagen ist es überwiegend bedeckt und deutlich kühler, bei Temperaturen um 24 Grad. Im Moment sind es in Pöttmes 36 Grad bei leichter Bewölkung, in Bad Grönenbach 34 Grad und in Wertingen 36 Grad bei wolkenlosem Himmel.
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4: Und wir schauen auf die A7 erstmal nach Kempten. Da haben wir ein Pannenfahrzeug stehen, bitte gut aufpassen. Ebenso Pannenfahrzeuge auf der A8 bei Jettingen-Scheppach, auf der B2 bei Mertingen und auf der B17 bei Königsbrunn. Blitzer auf der B2 bei Donauwörth, auf der A8 bei Zusmarshausen der Abstandsmessung. In Leipheim wird geblitzt, Riedheimer Straße, Neu-Ulm-Reutier Straße und Lindau noch die Kemptner Straße.
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1: Radio mit Radio Schwaben langsam in Richtung Erlösung. Ja, bald haben wir es geschafft und der nächste Hitzetag ist abgehakt. Und man kennt's doch, oder? Anfang der Woche ist eh immer alles so ein bisschen schwieriger, dazu eben noch diese Hitze. Jetzt ist dann Montag und Dienstag so gut wie vorbei. Viele sind jetzt im Feierabend angekommen oder er ist nicht mehr allzu weit weg. Und die Hitze, die lässt am Abend ja auch Stück für Stück nach. Also jetzt nicht den Kopf hängen lassen, schwitz mal die letzten Stunden noch zusammen. Hier ist Lukas Bosser für euch.
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mit Radio Schwaben Urlaub und Air in den Sommerdienstagabend starten. Und normal macht man Dienstag ja nicht besonders viel, sind wir mal ganz ehrlich. Aber warum nicht? So ein Wetter, da wartet man das ganze Jahr drauf. Jetzt waren wir arbeiten und jetzt haben wir endlich die Zeit. Holt den Grill raus. Setzt euch im Biergarten. Ein paar kühle Getränke, schöne Gespräche. Holt euch die Nachbarn her, die Family, völlig egal. Und genießt es, weil das Leben, das hört nicht am Sonntagabend auf. Hier ist Radio Schwaben, mitten im Sommer.

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2: Heute am frühen Abend ist es sonnig und heiß. In Bayerisch-Schwaben und dem Allgäu liegen die Werte noch um 35 Grad. Später sind örtlich kräftige Gewitter, vereinzelt mit Hagel möglich. Der Radio Schwaben 3-Tage-Trend. Morgen zunächst freundlich, am Nachmittag wolkiger. Örtlich ziehen Schauer oder Gewitter auf bei rund 32 Grad. Übermorgen zeigt es sich wechselhaft mit weiteren Schauern und deutlich kühler. Am Freitag ist der Himmel meist bedeckt, örtlich sind noch Schauer möglich. Derzeit in Dinkelscherben 35 Grad, in Marktoberdorf 32 Grad und in Gundelfingen 36 Grad bei wolkenlosem Himmel.
3: 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Es ist 17 Uhr und 56 Minuten. 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
4: Ich bin Oliver Urbanke. KI-Anwendungen sind in unserem Alltag immer relevanter. Ein neues Forschungszentrum in Bayern soll jetzt zum einen herausfinden, was mit künstlicher Intelligenz alles möglich ist und gleichzeitig der Frage nachgehen, was davon gesellschaftlich verantwortbar ist. Ziel des neuen AI Responsibility Center an der Uni Bayreuth sei es, vor allem KI-Programme weiterzuentwickeln, die zum Gemeinwohl beitragen können. Das Bundeskartellamt geht gegen hohe Spritpreise vor. Die Behörde hat ein Verfahren gegen alle Raffineriebetreiber eröffnet, um zu prüfen, ob die Preise gerechtfertigt sind. Kartellamtspräsident Mund sagt, die ersten Mineralölkonzerne hätten bereits geantwortet. Zwei Konzerne waren gerichtlich gegen die Auskunftspflicht vorgegangen. Damit sind sie vorerst aber gescheitert. Es gibt positive Meldungen aus Griechenland. Die Brände westlich von Athen sind weitgehend unter Kontrolle. Das Wetter hat sich beruhigt, sodass wieder umfangreich gelöscht werden konnte. Alexia Angelopoulou berichtet.
5: Die Erleichterung ist groß, auch wenn die Gefahr längst noch nicht gebannt ist. Quasi über Nacht hat die Feuerwehr diese riesige Fläche unter Kontrolle gebracht, die zuvor Dörfer und Ortschaften gefährdete. Jetzt geht es darum, die Glutnester, die es immer noch gibt, mit Wasser zu durchtränken. Dann ist diese Katastrophe hoffentlich endlich vorbei.
4: Ganz besondere Blüten lassen sich gerade im Schlosspark Nymphenburg in München bestaunen. Eine rund 45 Jahre alte Agave hat dort ihre Blüten geöffnet. Gelb-grün und cremefarben sehen die toll aus unter strahlend blauem Sommerhimmel. Die Bayerische Schlösserverwaltung spricht von einem außergewöhnlichen Ereignis. Agaven blühen nämlich nur einmal im Leben und das oft erst nach Jahrzehnten. Florian Wellbrock hat bei den Europameisterschaften im Freischwimmen in Paris Gold für Deutschland geholt. Der 28-Jährige setzte sich in der Seine nach 10 Kilometern durch. Auf Platz 3 landete sein Teamkollege Oliver Klemet. Es ist Wellbrocks erster EM-Titel im Freiwasser.
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6: Und wir schauen raus auf die A7 Füssen Richtung Ulm. Zwischen Bergheim und dem Rastplatz Brühl Ost sind Gegenstände auf der Fahrbahn. Bitte besonders gut aufpassen. Pannfahrzeuge haben wir gerade auf der A8 bei Gersthofen, bei Dasing und auch nochmal bei Langenau. Auf der B17 steht einer bei Königsbrunn und auf der B12 bei Kraftesried. Blitzer auf der B2 bei Donauwörth, auf der A8 bei Zusmarshausener Abstandsmessung. In Leipheim wird geblitzt die Riedheimer Straße, Neu-Ulm die Reutier Straße und Lindau noch die Kemptner Straße.
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6: Rein geht's ganz entspannt hier auf Radio Schwaben mit Urlaub on Air und Lukas Posser. Ja, die nächste Stunde wird's schon mal ein bisschen entspannter. Der Abend kommt langsam. Es war heiß genug. Jetzt gibt's einfach ganz viel Musik für euch. Schön, dass ihr mit dabei seid.
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0: Es ist 18 Uhr und 27 Minuten. 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
1: Zum frühen Abend liegt noch viel Hitze in der Luft. Örtlich ziehen kräftige Gewitter mit möglichem Hagel und kräftigen Böen auf. Die Werte liegen zwischen 33 und 36 Grad. In der Nacht geht die Hitze nur langsam zurück. Der Radio Schwaben 3-Tage-Trend. Morgen scheint zunächst die Sonne. Im Tagesverlauf kommen wieder Gewitter und Schauer auf. Am Donnerstag zeigt es sich deutlich wechselhafter mit Schauern und einzelnen Gewittern. Besonders im Süden geht es mit rund 22 Grad deutlich abwärts. Am Freitag ist es meist bedeckt und kühler. In Bayerisch-Schwaben und dem Allgäu setzt sich die Abkühlung fort. Die aktuellen Wetterwerte. In Meitingen 34 Grad und trocken, in Nesselwang 31 Grad.

0: 38 und in Nordendorf 36 Grad.
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2: Und ich habe eine Meldung von der A7 Füssen Richtung Ulm. Zwischen Bergheim und dem Rastplatz Brühl Ost sind Gegenstände auf der Fahrbahn. Bitte besonders gut aufpassen. Pannfahrzeuge haben wir auf der A7 bei Dietmannsried, auf der A8 bei Jettingen-Scheppach und auf der A96 bei Aitrach. Dann eine Abstandsmessung auf der A8 bei Zusmarshausen. Blitzer Neu-Ulm in der Kammer-Krummen-Straße, Marktoberdorf in der Kaufbeurener Straße, Kempten auf dem Adenauerring und Sonthofen noch die Hans-Böckler-Straße.
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2: Ich seh's und ich riech's auch. Einige haben hier bei uns in der Nachbarschaft schon den Grill angemacht. Oh, herrlich. Ihr macht es genau richtig. Ne? Das ganze Jahr warten wir auf den Sommer und jetzt ist er da. Also völlig egal, ob heute Dienstagabend oder sonst was für ein Abend ist. Macht einfach das Beste draus. Geht an Baggersee, an, keine Ahnung, den nächsten Fluss, nochmal kurz ins Schwimmbad, wenn es noch offen hat. Macht einfach was aus dem Abend. Dreht Radio Schwaben auf und lasst euch gut gehen. Schön, dass ihr mit dabei seid. Hier ist Lukas Prosser, hier ist Urlaub on Air.
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das war's schon wieder mit Lukas Bosser hier in Urlaub on Air bei Radio Schwaben. Immer von 15 bis 19 Uhr begleite ich euch die gesamten Sommerferien rein in Richtung Feierabend. Ich bin einfach mit dabei, schicke euch ganz viel gute Laune rüber, tolle Events aus der gesamten Region und natürlich ganz, ganz viel Musik. Morgen, wenn wir uns das nächste Mal hören, sind wir schon wieder angekommen auf der guten Hälfte der Woche. Da ist dann schon wieder fast Mittwoch Feierabend, 15 Uhr. Wieder einschalten oder gar nicht erst ausschalten, weil Radio Schwaben läuft 24 Stunden am Tag. Wir haben immer tolle Musik für euch, egal in welcher Lage. Also, bis morgen. Ich freue mich auf euch.

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1: Der Abend zwischen Donau und den Alpen ist heiß und meist freundlich. Später sind örtlich kräftige Gewitter möglich. In der Nacht sinken die Temperaturen auf 19 bis 21 Grad. Der Radio Schwaben 3-Tage-Trend. Morgen zeigt es sich am Vormittag freundlich. In Bayerisch-Schwaben und dem Allgäu ist es am Nachmittag nochmals heiß mit 30 bis 33 Grad, bevor gegen Abend Schauer und Gewitter aufziehen. Am Donnerstag bringen mehr Wolken zeitweise Regen. Die Hitze lässt deutlich nach. Am Freitag ist es bedeckt und spürbar kühler. Aktuell meldet Welden 36 Grad bei wolkenlosem Himmel, Mauerstetten 32 Grad und Burtenbach 35 Grad.
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0: Es ist 18 Uhr und 56 Minuten. 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
3: Ich bin Moritz Einzel. Die Bundesregierung trifft Vorkehrungen, im Falle einer Rückkehr zur Wehrpflicht auch den Zivildienst wieder zu aktivieren. Doch Sozialverbände sind skeptisch, so erklärte der Paritätische Gesamtverband, man trete für eine Stärkung der Freiwilligendienste ein. Auch der Sozialverband Deutschland befürchtet, ein neuer Zivildienst könnte zulasten der Freiwilligendienste gehen. Nach einer Sondersitzung des Innenausschusses zum Anschlag auf den Berliner CSD sind nach Ansicht der Grünen noch viele Fragen offen. Fraktionsvize von Notz sagte der Rheinischen Post, wesentliche Tatumstände seien bis heute nicht geklärt. Das betreffe unter anderem die vermeintliche Tatwaffe, eine Machete, die bisher nicht gefunden worden sei. Von Notz kritisierte, es gebe noch keine chronologische Aufstellung des Behördenhandelns. Innenminister Dobrindt habe das jedoch nun zugesagt. Der frühere Bürgermeister der Gemeinde Reichling in Oberbayern hatte seine Sekretärin mit einer Videokamera bespitzelt. Jetzt hat das Amtsgericht Landsberg am Lech ihn zu einer Geldstrafe von 7.200 Euro verurteilt. Mehr von Nicole Enders.
4: Damit gilt er gerade so nicht als vorbestraft. Der Angeklagte hatte sich zuvor bereits verpflichtet, der Sekretärin 10.000 Euro Schmerzensgeld zu zahlen. Der frühere Bürgermeister von Reichling hatte im Zimmer seiner Mitarbeiterin eine Kamera unter dem Schreibtisch angebracht. Bild und Ton konnte er sich aufs Handy streamen lassen. Im Oktober 2025 flog die Spitzelaktion auf.
3: Florian Wellbrock hat bei den Schwimm-Europameisterschaften in Paris Gold für Deutschland geholt. Der 28-Jährige setzte sich im Freiwasserschwimmen in der Seine nach 10 Kilometern vor dem Ungarn David Bethlehem und seinem deutschen Teamkollegen Oliver Klemet durch. Es ist Wellbrocks erster EM-Titel im Freiwasser.
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1: Vorsicht auf der A7, Füssen-Reute Richtung Ulm. Zwischen Bergheim und dem Rastplatz Brühl-Ost liegen Gegenstände auf der Fahrbahn. Auf der A96, Lindau Richtung München, steht zwischen Aitrach und dem Kreuz Memmingen ein defekter LKW. Der Standstreifen ist blockiert. Auf der B17 und B300, Landsberg Richtung Augsburg, staut es sich zwischen Inningen und Messe-Universität in Augsburg auf 3 Kilometern mit bis zu 13 Minuten Zeitverlust. Auf der B16, Füssen Richtung Kaufbeuren, stockt es zwischen dem Abzweig nach Dietringen und Rosshaupten auf 1 Kilometer. Auf der B308, Sonthofen Richtung Hindelang-Oberjoch, staut es sich zwischen an der Eisenschmelze und Oststraße sowie zwischen an der Eisenschmelze und Berghofer Straße, jeweils auf 1 Kilometer mit bis zu 12 Minuten Zeitverlust. Und hier die neuesten Blitzer auf Radio Schwaben. Auf der B12 bei Germaringen, auf der Römerstraße in Wiggensbach sowie auf der Hans-Böckler-Straße in Sonthofen. Die kostenfreie Verkehrs- und Blitzer-Hotline 08000 11 82 11.
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1: Für ganz Bayerisch-Schwaben und das Allgäu gibt es jetzt wieder die schönste Musik für euch. Am Mikro Martina Neu. Ich begleite euch noch bis Mitternacht auf Radio Schwaben. Viel Spaß. 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
3: Es ist 19 Uhr und 26 Minuten. 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
4: Heute Abend ist es heiß und gewittrig. Örtlich ziehen Schauer durch. In Bayerisch-Schwaben und im Allgäu liegen die Werte aktuell noch zwischen 30 und 36 Grad. Später frischt der Wind auf. Der Radio Schwaben 3-Tage-Trend. Morgen zeigt es sich zunächst heiter bis sonnig und im Tagesverlauf heiß. Gegen Abend folgen wieder Schauer und einzelne Gewitter. Am Donnerstag fällt zunächst gebietsweise Regen, danach zeigt es sich wechselhaft und deutlich kühler. Am Freitag ist der Himmel meist bedeckt, im Flachland werden noch zwischen 23 und 27 Grad erreicht, in den höheren Lagen weniger. Im Moment in Gessertshausen 35 Grad, in Bad Wörishofen 32 Grad und in Nersingen 34 Grad. Gering bewölkt und trocken.
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4: Auf der A96 Lindau Richtung München zwischen Aitrach und Kreuzmemmingen blockiert ein defekter LKW den Standstreifen. Auf der B16 Füssen Richtung Kaufbeuren zwischen Abzweig nach Dietringen und Rosshaupten gibt es 1 Kilometer Stau, bis zu 9 Minuten Zeitverlust. Auf der B308 Sonthofen Richtung Hindelang-Oberjoch zwischen an der Eisenschmelze und Berghofer Straße gibt es 1 Kilometer Stau, bis zu 10 Minuten Zeitverlust. Uns liegt nur ein Blitzer vor, in der Hans-Böckler-Straße in Sonthofen. Meldet Staus und Blitzer immer per WhatsApp unter 08000 11 82 11.
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4: Nonstop die größten Hits, nur für euch zusammengestellt. Diese Stunde ist für alle, die jetzt noch arbeiten müssen. Freut euch auf Oasis mit Wonderwall, Nothing Else Matters von Metallica und Thal Bachmann mit She's So High.

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2: Am Abend ziehen erste Schauer und Gewitter auf, bei Temperaturen zwischen 30 und 35 Grad. In Bayerisch-Schwaben und dem Allgäu sind örtlich kräftige Gewitter, vereinzelt auch mit Hagel möglich. In der Nacht ist es meist trocken und mild.
3: Der Radio Schwaben 3-Tage-Trend.
2: Morgen ist es zunächst heiter bis sonnig und am Nachmittag erneut heiß. Gegen Abend folgen wieder Schauer und Gewitter. Am Donnerstag wechseln sich Wolken und Regen ab. Es ist deutlich kühler. Am Freitag ist es bedeckt mit Höchstwerten zwischen 22 und 27 Grad.
3: Die aktuellen Wetterwerte. In Schwabmünchen 35 Grad bei leichter Bewölkung. In Buxheim 30 Grad. In Krumbach 33 Grad.
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0: Es ist 19 Uhr und 56 Minuten. 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
5: Ich bin Moritz Einzel. Nach dem großen Migrantenandrang letzte Woche auf die spanische Exklave Ceuta haben die EU-Innenminister Spanien den Rücken gestärkt. Die EU stehe geschlossen hinter Spanien und sei bereit, das Land zu unterstützen, hieß es nach einer kurzfristig einberufenen Videokonferenz der EU-Innenminister. In den letzten Tagen klang das noch anders, da hatte es Kritik am Umgang Spaniens mit der Krise gegeben. Ende der vergangenen Woche waren in kurzer Zeit rund 72.000 Migranten von Marokko aus nach Ceuta gelangt. Die allermeisten sind zurückgekehrt, es sind aber auch Dutzende Todesopfer zu beklagen. Das Bundeskartellamt ermittelt wegen der hohen Spritpreise. Die Behörde hat gegen sämtliche Betreiber von Raffinerien Verfahren eingeleitet, um herauszufinden, ob die Preise gerechtfertigt sind. Laut Kartellamtspräsident Mundt haben die ersten Konzerne bereits geantwortet. Zwei gingen gerichtlich gegen die Auskunftspflicht vor, sind damit aber vorerst gescheitert. Die Stadt Pisa in der Toskana ist bei Urlaubern beliebt und jetzt in der Ferienzeit sind erst recht viele dort. Die haben heute Vormittag einen Schreckmoment erlebt. Dominik Schweiger berichtet.
6: Gegen 10.15 Uhr wurde Pisa von einem Erdbeben erschüttert. Es hatte nach Behördenangaben eine Stärke von 4,3. Aus Sorge vor größeren Schäden rannten viele Menschen auf die Straßen. Es gingen hunderte Notrufe ein. Die gute Nachricht, Verletzte gab's wohl keine. Und der weltberühmte schiefe Turm von Pisa ist auch nicht beschädigt worden. Die 50 Meter hohe Touristenattraktion blieb geöffnet.
5: Torwart Marc-André Ter Stegen spielt in der kommenden Saison bei Ajax Amsterdam. Der 34-jährige Torwart wird für ein Jahr vom FC Barcelona an den niederländischen Rekordmeister verliehen. Bei Barca hat Ter Stegen schon länger keine Perspektive mehr. Außerdem brachte ihn großes Verletzungspech um die WM-Teilnahme mit der deutschen Fußballnationalmannschaft.
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2: Auf der A7 Füssen-Reute Richtung Ulm ist zwischen Kreuz Memmingen und Bergheim der Standstreifen blockiert. Vorsicht wegen Reifenteilen auf der Fahrbahn und wegen eines liegengebliebenen Fahrzeugs. Auf der A96 Lindau Richtung München ist zwischen Aitrach und Kreuz Memmingen wegen eines defekten Lastwagens der rechte Fahrstreifen gesperrt. Auf der B308 Sonthofen Richtung Hindelang-Oberjoch staut es sich in Sonthofen auf der östlichen Alpenstraße zwischen an der Eisenschmelze und Oststraße auf einer Länge von 1 Kilometer mit bis zu 12 Minuten Zeitverlust. Zwischen an der Eisenschmelze und Berghofer Straße sind es ebenfalls 1 Kilometer Stau mit bis zu 10 Minuten Zeitverlust. Es ist nur ein Blitzer gemeldet in der Hans-Böckler-Straße in Sonthofen. Gute Fahrt mit Radio Schwaben.
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2: Für euch im Studio ist Martina Neu. Einen schönen guten Abend. Von Nordschwaben bis ins Allgäu gibt es jetzt wieder die schönste Musik. Und wir begleiten euch noch bis Mitternacht durch den Abend.

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0: war der Bella Italia Hit auf Radio Schwaben.
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1: Es ist 20 Uhr und 26 Minuten. 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
2: Am Abend ist es heiß, örtlich ziehen Schauer und Gewitter durch. Bis Mitternacht liegen die Temperaturen noch um 30 Grad. Dazu weht meist nur schwacher Wind. In der Nacht ist es mild und überwiegend trocken. Die aktuellen Wetterwerte. In Neuseß 33 Grad bei wolkenlosem Himmel. In Oberstaufen 21 Grad. In Nördlingen 32 Grad bei klarem Himmel. Der Radio Schwaben 3-Tage-Trend. Morgen wird es oft sonnig und später heiß. Gegen Abend kommen Schauer und Gewitter auf. Am Donnerstag überwiegen Wolken mit zeitweiligem Regen. Danach wird das Wetter wechselhaft und deutlich kühler. Im weiteren Wochenverlauf ist der Himmel in Bayerisch-Schwaben und dem Allgäu bedeckt, mit Höchstwerten zwischen 22 und 27 Grad.
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2: Auf der B308 Sonthofen Richtung Hindelang-Oberjoch, östliche Altenstraße, zwischen an der Eisenschmelze und Berghofer Straße, gibt es 1 Kilometer Stau mit bis zu 10 Minuten Zeitverlust. Aktuell sind keine Radarfallen aufgebaut. Gute und sichere Fahrt.
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2: Im Studio für euch, Martina Neu, einen schönen guten Abend. Jetzt wieder die schönste Musik für euch. Freut euch auf I'll Be Missing You mit Puff Daddy and Faith Evans, You Give Love a Bad Name von Bon Jovi und Michelle mit Andrew Donalds. Los geht's!

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1: Heute Abend zeigen sich örtlich kräftige Schauer und Gewitter. In der Nacht lockern die Wolken zunehmend auf. Die Temperaturen liegen noch um die 30 Grad. Der Radio Schwaben 3-Tage-Trend. Zwischen Nordschwaben und dem Allgäu startet morgen der Tag mit sonnigen Abschnitten. Am Nachmittag kommen wieder Schauer auf. Zum Abend sind auch Gewitter möglich. Am Donnerstag ist es deutlich kühler. Zeitweise fällt Regen. Am Freitag zeigt es sich bedeckt, dann liegen die Temperaturen zwischen 22 und 27 Grad. Im Moment in Zusmarshausen 30 Grad und trocken, in Kaufbeuren 24 Grad bei Gewitter und in Burgau 31 Grad.
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0: Es ist 20 Uhr und 57 Minuten. 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
3: Ich bin Moritz Einzel. Italiens Regierung ruft für alle 27 Großstädte die höchste Hitzealarmstufe aus. Das bedeutet unter anderem ein Arbeitsverbot für Menschen in Landwirtschaft und Bauwesen für die heißesten Stunden des Tages. Und in Österreich wurde der Allzeit-Hitzerekord von 2013 geknackt. In Wien-Stammersdorf wurden 41 Grad gemessen. FIFA-Präsident Infantino steht ja gerade massiv in der Kritik nach dem Scheitern seines WM-Investorendeals. Berichte, wonach er geradezu um politische Unterstützung gebettelt haben soll, hat der Fußball-Weltverband jetzt aber deutlich zurückgewiesen. Oliver Obanke berichtet.
4: Geradezu verzweifelt soll Gianni Infantino versucht haben, US-Präsident Trump telefonisch zu erreichen, offenbar damit der öffentlich ein gutes Wort für ihn einlegt. Die britische Times berichtete das unter anderem unter Berufung auf Recherchen der New York Post. Aber alles großer Quatsch, betont die FIFA. Infantino habe weder Trump noch andere Mitglieder der US-Regierung angerufen. Das US-Außenministerium wies zudem Berichte über ein geplantes mögliches Treffen von Infantino mit Außenminister Rubio zurück.
3: Weil er seine Sekretärin mit einer Kamera bespitzelt hat, muss der frühere Bürgermeister von Reichling in Oberbayern 7.200 Euro Strafe zahlen. Das hat das Landsberger Amtsgericht entschieden. Der 36-Jährige hatte sich bereits verpflichtet, seiner früheren Mitarbeiterin 10.000 Euro Schmerzensgeld zu zahlen. Florian Wellbrock ist neuer Europameister im Freiwasserschwimmen über 10 Kilometer. Beim Rennen in der Seine in Paris war der 28-Jährige der Beste.
5: Mehrfach Weltmeister geworden, einmal Olympiasieger geworden und diese eine Medaille hat irgendwie noch gefehlt. Und das Puzzle jetzt irgendwie zu haben, also das Puzzleteil für das Gesamtbild, das bedeutet mir schon sehr, sehr viel.
3: Wellbrock in der ARD. Zweiter wurde David Bethlehem aus Ungarn. Mit Oliver Klemet schwamm ein weiterer Deutscher auf Rang 3.
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1: Radio Schwaben wünscht euch weiterhin gute Fahrt. Im Moment läuft der Verkehr ohne Störungen und Blitzer.
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1: 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Mit euch heute Abend unterwegs ist Martina Neu. Für ganz Bayerisch Schwaben und das Allgäu gibt's jetzt bei uns die besten Hits. Und ich begleite euch noch bis Mitternacht auf Radio Schwaben. Auf geht's! 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

0: ist 21 Uhr und 26 Minuten. 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
1: Am späten Abend zwischen Donau und den Alpen ist es gewittrig, örtlich mit Hagel. Im weiteren Verlauf lassen die Gewitter in Bayerisch-Schwaben und dem Allgäu nach. In der Nacht lockert es gebietsweise auf bei etwa 20 Grad. Der Radio Schwaben 3-Tage-Trend. Morgen beginnt freundlich. Am Nachmittag wird es bei rund 32 Grad heiß. Gegen Abend sind wieder Schauer oder Gewitter möglich. Am Donnerstag fällt zunächst gebietsweise Regen. Später wird es wechselhaft. Zum Wochenende hin ist der Himmel bedeckt. Die Temperaturen gehen weiter zurück. Die aktuellen Wetterwerte. In Königsbrunn 26 Grad. In Immenstadt 23 Grad und trocken. In Mertingen 29 Grad bei starker Bewölkung.
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1: Auf der A96 Lindau Richtung München besteht zwischen Bad Wörishofen und dem Rastplatz Wertachtal Süd Aquaplaning-Gefahr. Wegen eines Unfalls ist der Standstreifen blockiert. In Nördlingen ist die Nürnberger Straße auf Höhe Innerer Ring nach einem Unfall mit einem LKW gesperrt. Eine örtliche Umleitung ist eingerichtet. Im Moment gibt es keine Geschwindigkeitskontrollen. Die kostenfreie Verkehrs- und Blitzer-Hotline 08000 11 82 11.
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1: Im Studio für euch Martina Neu. Einen schönen guten Abend. Von Nordschwaben bis ins Allgäu gibt es jetzt mehr 80er, 90er und aktuelle Hits. Und jetzt für euch NSYNC mit Tearing Up My Heart, Lionel Richie mit Hello und Sophie B. Hawkins mit Damn, I Wish I Was Your Lover. Los geht's.

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1: Zum späten Abend ziehen örtlich Gewitter mit Hagel durch, bei 23 bis 29 Grad. Abseits davon ist der Himmel meist bewölkt, der Wind weht leicht. Der Radio Schwaben Breitagetrend. Morgen gibt es zunächst freundliche Abschnitte. Am Nachmittag liegen die Höchstwerte bei 27 bis 32 Grad. Später sind örtlich Schauer und Gewitter möglich. Am Donnerstag ist es zunächst bewölkt. Im Tagesverlauf folgen örtlich Regen und Gewitter. Am Freitag ist der Himmel überwiegend bedeckt. Die Abkühlung setzt sich in Bayerisch-Schwaben und dem Allgäu fort. In Meitingen 31, in Ottobeuren 24 und in Illertissen 29 Grad. Trocken und stark bewölkt.
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0: Es ist 21 Uhr und 57 Minuten. 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
3: Ich bin Hendrik Daum. Italien ächzt unter der Hitze und auch der Rest Europas hat mit den hohen Temperaturen zu kämpfen. Jetzt hat die Regierung in Rom die höchste Hitzewarnstufe ausgerufen. Moritz Einzel berichtet.
4: In Italien ist die aktuelle Hitzewelle laut der Regierung in Rom ein potenzieller Gesundheitsnotstand. Ab Donnerstag soll für alle 27 Großstädte die höchste Alarmstufe gelten. Heißt unter anderem Arbeitsverbot für Menschen in Landwirtschaft und Bauwesen während der heißesten Stunden des Tages. Unsere Nachbarn in Österreich melden derweil einen neuen Allzeit-Hitzerekord. In Wien-Stammersdorf wurden heute 41 Grad gemessen.
3: Nach einer Sondersitzung des Innenausschusses zum Anschlag auf den Berliner CSD sind nach Ansicht der Grünen noch viele Fragen offen. Fraktionsvize von Notz sagte der Rheinischen Post, wesentliche Tatumstände seien noch nicht geklärt. Das betreffe unter anderem die vermeintliche Tatwaffe, eine Machete, die bisher nicht gefunden worden sei. Von Notz kritisierte, es gebe noch keine chronologische Aufstellung des Behördenhandelns. Bundesinnenminister Dobrindt hat das jetzt aber zugesagt. Im Streit um den Bau eines neuen Sessellifts im Allgäu haben sich Naturschützer und Betreiber geeinigt. Die Oberstdorf-Kleinwalsertal-Bergbahnen verpflichten sich durch den Vergleich zu weiteren Schutzmaßnahmen im betroffenen Gebiet. Da geht's laut Landesbund für Vogel- und Naturschutz etwa um Tiere wie Birkhuhn, Alpenmosaikjungfer, Zitronenzeisig und Waldbirkenmaus. Im Gegenzug kann die Scheidegg-Tobelbahn am Fellhorn bei Oberstdorf jetzt gebaut werden. Sie soll schon im kommenden Winter den Betrieb aufnehmen. Im Rahmen seiner Asienreise hat der deutsche Fußballmeister FC Bayern ein Testspiel in Südkorea gewonnen. Die Münchner setzten sich in Seowipo im WM-Stadion von 2002 gegen Jeju FC mit 2:1 durch. Viele Topstars fehlten noch oder kamen nur zu Kurzeinsätzen. Die Bayern reisen jetzt weiter nach Hongkong. Dort treffen sie am Freitag auf Europa-League-Sieger Aston Villa.
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1: Auf der A7 Ulm Richtung Füssenreute besteht zwischen Eumittelberg und Nesselwang Gefahr wegen einer ungesicherten Unfallstelle und Aquaplaning. Auf der A8 Stuttgart Richtung München ist zwischen Leipheim und Günzburg nach einem Unfall der Standstreifen blockiert. Außerdem besteht Aquaplaning-Gefahr. Auf der A96 Lindau Richtung München sind zwischen Bad Wörishofen und dem Rastplatz Wertachtal Süd nach einem Unfall der Standstreifen blockiert und es besteht Aquaplaning-Gefahr. Vorsicht auf der A96 München Richtung Lindau zwischen Erkheim und Holzgünz. Ein Fahrradfahrer ist auf dem Standstreifen. In Nördlingen ist die Nürnberger Straße auf Höhe des Inneren Rings nach einem Unfall mit einem LKW gesperrt. Eine örtliche Umleitung ist eingerichtet. Meldungen über Blitzer oder Abstandsmessungen liegen uns derzeit nicht vor. Kommt's gut an.
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1: starten wir rein. Mein Name ist Martina Neu. Für ganz Bayerisch, Schwaben und das Allgäu kommt jetzt der Soundtrack für euren Abend. Egal ob im Auto, bei der Arbeit oder zu Hause.

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3: Es ist 22 Uhr und 26 Minuten. 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
4: Der späte Abend zwischen Donau und den Alpen zeigt sich warm und gebietsweise gewittrig. In Nordschwaben und im Unterallgäu ziehen noch kräftige Gewitter, teils mit Hagel durch. Sonst ist es meist bedeckt, im Allgäu gibt es einzelne Wolkenlücken. Der Radio Schwaben 3-Tage-Trend. Morgen ist es zunächst vielfach trocken und aufgelockert. Am Nachmittag stehen 30 bis 32 Grad an. Abends ziehen örtlich Schauer oder Gewitter auf. Am Donnerstag ist es deutlich kühler. Nach einem vielfach bewölkten Start nehmen Schauer und einzelne Gewitter im Tagesverlauf zu. Am Freitag ist es meist bedeckt. Die Höchstwerte liegen nur noch zwischen 22 und 27 Grad. Derzeit in Augsburg 30 Grad, in Memmingen 24 Grad bei leichter Bewölkung und in Weißenhorn 21 Grad.
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4: Auf der A7 Ulm Richtung Füssen-Reute besteht zwischen Eu-Mittelberg und Nesselwang Gefahr wegen einer ungesicherten Unfallstelle und Aquaplaning. Auf der A8 Stuttgart Richtung München ist zwischen Kreuz Ulm, Elchingen und Leipheim wegen eines Unfalls der Standstreifen blockiert. Vorsicht auf der B28 zwischen Neu-Ulm und Senden. In beiden Richtungen werfen Personen Steine auf die Fahrbahn. In Nördlingen ist die Nürnberger Straße auf Höhe Innerer Ring nach einem LKW-Unfall gesperrt. Eine örtliche Umleitung ist eingerichtet. Derzeit wird in unserer Region nicht geblitzt. Meldet Staus und Blitzer immer per WhatsApp unter 08000 11 82 11.
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4: Jetzt gibt's mehr Lieblingssongs und weniger Gelaber für das Ries, die Region Augsburg und das Allgäu. Martina Neu begleitet euch durch den Dienstagabend. Viel Spaß. Freut euch auf Bee Gees mit Alone, Against All Odds von Phil Collins und Ace of Base mit Lucky Love. Hier ist die nächste Musikrunde.

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1: Am späten Abend ziehen zwischen Donau und Alpen örtlich Gewitter durch, teils noch mit Hagel. Sonst ist es bewölkt und windarm. In der Nacht liegen die Temperaturen zwischen 18 und 22 Grad. Der Radio Schwaben 3-Tage-Trend für Bayerisch Schwaben und das Allgäu. Morgen beginnt mit Wolken und freundlichen Abschnitten. Am Nachmittag wird es heiß bei 28 bis 32 Grad. Abends folgen örtlich Schauer. Am Donnerstag zeigt es sich wechselhafter, mit Schauern und einzelnen Gewittern. Im weiteren Wochenverlauf bleibt es bedeckt und spürbar kühler. In Kissing 27 Grad bei bedecktem Himmel, in Oberstdorf 18 Grad und in Holzheim 22 Grad.
0: 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Es ist 22 Uhr und 57 Minuten. 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
2: Ich bin Hendrik Daum. Die schwarz-rote Koalition trifft derzeit Vorkehrungen für eine Neuauflage des Zivildienstes. Und zwar für den Fall, dass die Wehrpflicht wieder eingeführt werden muss, um so genügend Soldatinnen und Soldaten zu rekrutieren. Linke und FDP kritisieren diese Vorbereitungen der Bundesregierung für einen neuen Zivildienst. Linken-Chefin Schwertner warnte, ein verpflichtender Zivildienst könnte tariflich bezahlte Arbeit im Sozialbereich verdrängen. Und FDP-Generalsekretär Hagen sagte, die Pläne zeigten, dass die Bundesregierung kein Vertrauen habe, die Sollstärke der Bundeswehr durch Freiwilligkeit zu erreichen. Rund 72.000 Migranten sind vergangene Woche irregulär in die spanische Nordafrika-Exklave Ceuta gelangt. Etwa 70.000 von ihnen sind inzwischen wieder nach Marokko zurückgekehrt. Einige der EU-Mitgliedstaaten hatten Spanien wegen des Vorfalls heftig für seine Migrationspolitik kritisiert. Jetzt haben sich die EU-Innenminister in einer Krisensitzung ausgesprochen. Was dabei rausgekommen ist, berichtet Ursula Winkler.
3: Sie wollen künftig besser vorbereitet sein durch Frühwarnsysteme. Dazu gehört zum Beispiel auch, genauer in die sozialen Medien zu schauen. Denn viele Migranten hatten gesagt, sie seien durch Videos und Nachrichten bei TikTok und Co. auf die angeblich offene Grenze aufmerksam geworden. Sonst hätten sicher nicht zigtausende diese gefährliche Reise angetreten. Mindestens 75 Menschen starben ja im Meer. Der Ansturm hatte auch für Streit zwischen den EU-Ländern gesorgt. Jetzt lobten aber die Innenminister das rasche Handeln der spanischen Behörden.
2: Über der Ostsee ist es erneut zu einem militärischen Zwischenfall gekommen. Die polnische Luftwaffe hat dort nach eigenen Angaben ein russisches Aufklärungsflugzeug abgefangen, zum dritten Mal innerhalb weniger Tage. Polen spricht von provokativen Aktionen Russlands. Der polnische Luftraum sei aber nicht verletzt worden. Die Grünen fordern einen besseren Hitzeschutz. Bundeskanzler Merz müsse eine Krise diesen Ausmaßes jetzt zur Chefsache machen. Das sagte Grünen-Fraktionschefin Dröge. Nötig sei in erster Linie ein Abkühl-Sofortprogramm für Krankenhäuser und Pflegeeinrichtungen, um besonders vulnerable Menschen zu schützen.
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1: Auf der A8 München Richtung Stuttgart ist zwischen Adelzhausen und Dasing nach einem Unfall die Richtungsfahrbahn gesperrt. Rettungsfahrzeuge sind im Einsatz. Zwischen Burgau und Günzburg ist nach einem Unfall der Standstreifen blockiert. Im Sendegebiet gibt es im Moment keine Blitzer und Abstandsmessungen. Kommt gut ans Ziel.
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1: 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Einen schönen Abend mit Radio Schwaben.

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1: Es ist 23 Uhr und 25 Minuten. 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
2: Die Nacht zwischen Donau und den Alpen beginnt bedeckt. Örtlich ziehen noch Schauer durch. Der Wind ist meist schwach. Die feuchtwarme Luft ist ungewöhnlich warm. Der Radio Schwaben 3-Tage-Trend für Bayerisch, Schwaben und das Allgäu. Morgen zeigt es sich zunächst freundlich bis bewölkt. Im weiteren Verlauf nehmen die Schauer zu, bei Höchstwerten zwischen 28 und 32 Grad. Am Donnerstag ist es zunächst bewölkt, später folgen stellenweise weitere Schauer und Gewitter. Am Freitag zeigt sich der Himmel bedeckt, bei Temperaturen zwischen 22 und 27 Grad. Die aktuellen Wetterwerte. In Bobingen 25 Grad bei bedecktem Himmel, in Wertach 22 Grad, in Donauwörth Regen bei 22 Grad.
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1: Zwischen Nordschwaben und dem Allgäu, zwischen Donau und den Alpen, ist die Nacht überwiegend bedeckt. Örtlich ziehen noch Schauer durch. Der Wind ist meist schwach, bei 19 bis 25 Grad. Der Radio Schwaben 3-Tage-Trend. Morgen gibt es zunächst freundliche Abschnitte, später nehmen die Wolken zu. Am Nachmittag stehen 30 bis 32 Grad an, zum Abend sind örtlich Schauer oder Gewitter möglich. Am Donnerstag zeigt es sich deutlich wechselhafter, mit Regen und Gewittern. Zugleich kühlt es spürbar ab. Am Freitag ist es bedeckt, zeitweise fällt leichter Regen, der Abkühlungstrend setzt sich fort. Momentan haben wir in Königsbrunn 25 Grad bei trockenem, bedecktem Himmel. In Mindelheim 21 Grad sowie in Oettingen 23 Grad und Regen.
0: Es ist 23 Uhr und 58 Minuten. 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
2: Ich bin Hendrik Daum. Die Innenminister der Europäischen Union wollen die spanische Regierung beim Schutz der EU-Außengrenze künftig stärker unterstützen. Das ist das Ergebnis einer gemeinsamen Videokonferenz. Zehntausende Menschen waren vergangene Woche von Marokko aus zwischenzeitlich in die spanische Exklave Ceuta eingedrungen. Von den insgesamt rund 72.000 Migranten sind inzwischen etwa 70.000 wieder nach Marokko zurückgekehrt. Mindestens 75 Menschen starben bei dem Versuch, Ceuta schwimmend zu erreichen. Nach einer Sondersitzung des Innenausschusses zum Anschlag auf den Berliner CSD sind nach Ansicht der Grünen noch viele Fragen offen. Fraktionsvize von Notz sagte, wesentliche Tatumstände seien noch nicht geklärt. Das betreffe unter anderem die vermeintliche Tatwaffe, eine Machete, die bisher nicht gefunden worden sei. Von Notz kritisierte, es gebe noch keine chronologische Aufstellung des Behördenhandels. Innenminister Dobrindt hat das inzwischen aber zugesagt. Im Streit um den Bau eines neuen Sessellifts im Allgäu haben sich Naturschützer und Betreiber geeinigt. Die Oberstdorf-Kleinwalsertal-Bergbahnen verpflichten sich durch den Vergleich zu weiteren Schutzmaßnahmen im betroffenen Gebiet. Da geht's laut Landesbund für Vogel- und Naturschutz etwa um Tiere wie Birkhuhn und Waldbirkenmaus. Im Gegenzug kann die Scheittobelbahn am Fellhorn bei Oberstdorf jetzt gebaut werden. Sie soll schon im kommenden Winter den Betrieb aufnehmen. FIFA-Boss Gianni Infantino hat Medienberichten zufolge für den heutigen Mittwoch zu einer Krisensitzung des Weltverbands nach Marokko geladen. Der heftig in der Kritik stehende FIFA-Boss, heißt es, habe wichtige Mitarbeiter zu einem Treffen in die Hauptstadt Rabat beordert. Allerdings sei unklar, was er dort genau besprechen wolle. Infantino hatte zuletzt für eine Welle der Empörung in der Fußballwelt gesorgt, als seine Pläne zum Verkauf von WM-Rechten an Investoren bekannt wurden.
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1: Auf der A96 Bregenz Richtung München ist zwischen Grenzübergang Lindau und Sigmarszell der Standstreifen wegen eines defekten Schwertransports blockiert. Aktuell sind keine Radarfallen aufgebaut. Gute und sichere Fahrt. 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

0: Es ist 0 Uhr und 24 Minuten. 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
1: KI. In der Nacht ist es bedeckt, bei kaum Wind und 19 bis 23 Grad. Heute lockert es am Vormittag zeitweise auf, später wird es heiß. Am Nachmittag folgen Schauer und örtlich Gewitter. Der Radio Schwaben 3-Tage-Trend. In Bayerisch-Schwaben und dem Allgäu beginnt morgen der Tag. Meist bewölkt, im Tagesverlauf folgen Schauer und vereinzelt Gewitter. Am Freitag zeigt es sich zunächst bedeckt, später lockert es auf. Am Wochenende wird es heiterer und deutlich wärmer. Am Nachmittag mit 28 bis 30 Grad. Der Wettertrend zeigt sich damit warm und wechselhaft. Aktuell meldet statt Bergen bedeckten Himmel bei 23 Grad, Jengenregen bei 22 Grad und Rhein am Lech 23 Grad.
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1: Auf der A7 Ulm Richtung Füssenreute ist zwischen Illertissen und Altenstadt an der Iller wegen einer Nachtbaustelle der linke Fahrstreifen gesperrt. Auf der A8 Stuttgart Richtung München sind zwischen Burgau und Zusmarshausen wegen einer Baustelle der rechte und mittlere Fahrstreifen gesperrt. Auf der A96 Bregenz Richtung München ist zwischen Grenzübergang Lindau und Sigmarszell wegen eines defekten Schwertransports der Standstreifen blockiert. Aktuell sind keine Radarfallen aufgebaut. Gute und sichere Fahrt.
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1: In dieser Nacht wechseln Wolken und kurze Auflockerungen bei milden 19 bis 23 Grad. In Bayerisch-Schwaben und dem Allgäu sind örtlich Schauer möglich. Der Wind bleibt schwach. Der Radio Schwaben 3-Tage-Trend. Morgen erwartet uns wechselhaftes Wetter mit vielen Wolken, Regen und Schauern. Im Allgäu auch Gewitter. Bei meist 20 bis 24 Grad und im Norden etwas mehr. Am Freitag ist der Himmel überwiegend bedeckt, mit einzelnen Auflockerungen und örtlichem Regen. Zum Wochenende hin zeigt es sich freundlicher, mit Sonne und Wolken. Momentan liegen die Temperaturen in Zusmarshausen bei 21 Grad, in Kempten am Rathaus bei 20 Grad und klar, sowie in Dillingen bei 21 Grad.
0: Es ist 0 Uhr und 56 Minuten. 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
2: Ich bin Hendrik Daum. Die schwarz-rote Koalition trifft derzeit Vorkehrungen für eine Neuauflage des Zivildienstes, und zwar für den Fall, dass die Wehrpflicht wieder eingeführt werden muss, um so genügend Soldatinnen und Soldaten zu rekrutieren. Linke und FDP kritisieren diese Vorbereitungen der Bundesregierung für einen neuen Zivildienst. Linken-Chefin Schwertner warnte, ein verpflichtender Zivildienst könnte tariflich bezahlte Arbeit im Sozialbereich verdrängen. Und FDP-Generalsekretär Hagen sagte, die Pläne zeigten, dass die Bundesregierung kein Vertrauen habe, die Sollstärke der Bundeswehr durch Freiwilligkeit zu erreichen. Rund 72.000 Migranten sind vergangene Woche irregulär in die spanische Nordafrika-Exklave Ceuta gelangt. Etwa 70.000 von ihnen sind inzwischen wieder nach Marokko zurückgekehrt. Einige der EU-Mitgliedstaaten hatten Spanien wegen des Vorfalls heftig für seine Migrationspolitik kritisiert. Jetzt haben sich die EU-Innenminister in einer Krisensitzung ausgesprochen. Was dabei rausgekommen ist, berichtet Ursula Winkler.
3: Sie wollen künftig besser vorbereitet sein durch Frühwarnsysteme. Dazu gehört zum Beispiel auch, genauer in die sozialen Medien zu schauen. Denn viele Migranten hatten gesagt, sie seien durch Videos und Nachrichten bei TikTok und Co. auf die angeblich offene Grenze aufmerksam geworden. Sonst hätten sicher nicht zigtausende diese gefährliche Reise angetreten. Mindestens 75 Menschen starben ja im Meer. Der Ansturm hatte auch für Streit zwischen den EU-Ländern gesorgt. Jetzt lobten aber die Innenminister das rasche Handeln der spanischen Behörden.
2: In der Nähe von Schneitzelreuth im oberbayerischen Landkreis Berchtesgadener Land brennt im Moment ein Wald am Kranzbergkogel. Das Feuer ist noch nicht vollständig gelöscht. Eine Drohne der Feuerwehr hat eine Brandfläche von mehreren hundert Quadratmetern ausgemacht. Ein Polizeihubschrauber hat bereits erste Löschversuche aus der Luft unternommen. Gleichzeitig waren Feuerwehrkräfte am Boden im Einsatz. Heute sollen die Löscharbeiten mit mehreren Löschhubschraubern koordiniert fortgesetzt werden. FIFA-Boss Gianni Infantino hat Medienberichten zufolge für den heutigen Mittwoch zu einer Krisensitzung des Weltverbands nach Marokko geladen. Der heftig in der Kritik stehende FIFA-Boss, heißt es, habe wichtige Mitarbeiter zu einem Treffen in die Hauptstadt Rabat beordert. Allerdings sei unklar, was er dort genau besprechen wolle. Infantino hatte zuletzt für eine Welle der Empörung in der Fußballwelt gesorgt, als seine Pläne zum Verkauf von WM-Rechten an Investoren bekannt wurden.
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1: Auf der A7 Ulm Richtung Füssenreute ist zwischen Illertissen und Altenstadt an der Iller wegen einer Nachtbaustelle der linke Fahrstreifen gesperrt. Noch bis 6 Uhr. Auf der A96 Bregenz Richtung München ist zwischen Grenzübergang Lindau und Sigmarszell wegen eines defekten Schwertransports der rechte Fahrstreifen blockiert. Im Moment gibt es keine Geschwindigkeitskontrollen. Die kostenfreie Verkehrs- und Blitzer-Hotline 08000 11 82 11.
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0: Es ist 1 Uhr und 25 Minuten. 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
1: Heute Nacht ist es wechselnd bewölkt, örtlich ziehen Schauer durch. In Bayerisch-Schwaben und im Allgäu gibt es kaum Wind. Die Temperaturen liegen um 21 Grad. Der Radio Schwaben 3-Tage-Trend. Morgen ist es zunächst wechselnd bewölkt, im Tagesverlauf kommen Schauer auf. Im Ostallgäu und Oberallgäu sind auch Gewitter möglich, bei knapp 20 bis 26 Grad. Am Freitag ist es meist bedeckt mit einzelnen Auflockerungen. Zum Wochenende zeigt es sich wieder freundlicher mit Sonne und Wolken. Derzeit liegen die Temperaturen in Rehling bei 22 Grad, in Marktrettenbach bei 21 Grad und in Neu-Ulm bei 23 Grad.
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1: Auf der A7 Ulm Richtung Füssenreute ist zwischen Illertissen und Altenstadt an der Iller wegen einer Nachtbaustelle der linke Fahrstreifen gesperrt. Auf der A96 Bregenz Richtung München ist zwischen Grenzübergang Lindau und Sigmarszell wegen eines defekten Schwertransports der rechte Fahrstreifen blockiert. Im Sendegebiet gibt es im Moment keine Blitzer und Abstandsmessungen. Kommt gut ans Ziel.
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1: In der Nacht ziehen örtlich Regenschauer hinweg. Sonst wechseln Wolken und Auflockerungen bei kaum Wind und rund 21 Grad. Heute Vormittag zeigt es sich in Bayerisch-Schwaben und dem Allgäu freundlicher. Am Nachmittag oft sonnig und heiß, bei Höchstwerten zwischen 27 und 31 Grad. Der Radio Schwaben 3-Tage-Trend. Morgen ist es zunächst wolkig, später fällt gebietsweise leichter Regen, im Allgäu sind Gewitter möglich. Am Freitag ist es zuerst bedeckt, später lockert die Wolkendecke etwas auf, am Wochenende zeigt sich das Wetter wieder freundlicher mit heiteren Abschnitten. Momentan meldet Großaltingen bedeckten Himmel bei 21 Grad, Bad Hindelang 16 Grad und Buttenwiesen 21 Grad.
0: Es ist 1 Uhr und 56 Minuten. 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
2: Ich bin Hendrik Daum. Die EU-Staaten wollen nach ihrem Streit über die Migrationskrise in Ceuta künftig geschlossener auftreten. Außerdem wollen sie durch Frühwarnsysteme besser vorbereitet sein. Das teilten die Mitgliedsländer nach einer Videokonferenz der Innenminister mit. Vergangene Woche waren insgesamt rund 72.000 Migranten in die spanische Nordafrika-Exklave Ceuta gelangt. Rund 70.000 von ihnen sind inzwischen nach Marokko zurückgekehrt. Aus Madrid berichtet Julia Macher.
3: Spanien sieht sich gestärkt. Alle EU-Partner hätten die schnelle Reaktion und das effiziente Krisenmanagement gelobt, so der Innenminister. Nachdem vergangene Woche Zehntausende Migranten schwimmend und kletternd in die spanische Exklave Ceuta drängten, hatten mehrere Länder Madrids liberale Einwanderungspolitik dafür verantwortlich gemacht.
2: Nach einer Sondersitzung des Innenausschusses zum Anschlag auf den Berliner CSD sind nach Ansicht der Grünen noch viele Fragen offen. Fraktionsvize von Notz sagte, wesentliche Tatumstände seien noch nicht geklärt. Das betreffe unter anderem die vermeintliche Tatwaffe, eine Machete, die bisher nicht gefunden worden sei. Von Notz kritisierte, es gebe noch keine chronologische Aufstellung des Behördenhandels. Innenminister Dobrindt hat das inzwischen aber zugesagt. In der Nähe von Schneitzelreuth im oberbayerischen Landkreis Berchtesgadener Land brennt im Moment ein Wald am Kranzbergkogel. Das Feuer ist noch nicht vollständig gelöscht. Eine Drohne der Feuerwehr hat eine Brandfläche von mehreren hundert Quadratmetern ausgemacht. Ein Polizeihubschrauber hat bereits erste Löschversuche aus der Luft unternommen. Gleichzeitig waren Feuerwehrkräfte am Boden im Einsatz. Heute sollen die Löscharbeiten mit mehreren Löschhubschraubern koordiniert fortgesetzt werden. FIFA-Boss Gianni Infantino hat Medienberichten zufolge für den heutigen Mittwoch zu einer Krisensitzung des Weltverbands nach Marokko geladen. Der heftig in der Kritik stehende FIFA-Boss, heißt es, habe wichtige Mitarbeiter zu einem Treffen in die Hauptstadt Rabat beordert. Allerdings sei unklar, was er dort genau besprechen wolle. Infantino hatte zuletzt für eine Welle der Empörung in der Fußballwelt gesorgt, als seine Pläne zum Verkauf von WM-Rechten an Investoren bekannt wurden.
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1: Auf der A96 Bregenz Richtung München ist zwischen Grenzübergang Lindau und Sigmarszell der Standstreifen wegen eines defekten Schwertransports blockiert. Derzeit wird in unserer Region nicht geblitzt. Meldet Staus und Blitzer immer per WhatsApp unter 08000 11 82 11.
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